0: Die FIFA sei nur noch dazu da, um Profit zu machen, sagte etwa der Sportvorstand des FC Bayern München, Max Eberl.
1: Also es fühlt sich an, als ob nur Geld verdient werden will, auf allen möglichen Kanälen. Und das ist ehrlicherweise für mich, ich fühle mich als Kind des Fußballs, ich darf das jetzt doch mehrere Jahrzehnte schon machen. Und selbst mich, der im Fußball wirklich da zu Hause ist, mich ekelt das.
0: Infantino will Vermarktungsanteile an der Fußball-WM an Investoren verkaufen.
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1: Ich bin Moritz Einzel. Der neue Bundesverkehrsminister Steffen Bilger ist zuversichtlich, den Zustand von Straßen, Brücken und Schienen mit den neuen Infrastrukturmilliarden verbessern zu können. Im ZDF hat der CDU-Politiker aber davor gewarnt, zu glauben, dass das jetzt sehr schnell und ohne Unannehmlichkeiten geht.
2: Ich kann keine Wunder versprechen, weil Infrastruktur schon auch Zeit braucht. Aber natürlich muss es jetzt auch mit den Möglichkeiten, die wir durch die Infrastrukturmilliarden haben, schnell und spürbar besser werden. Aber es wird seine Zeit brauchen. Gerade wenn wir jetzt viel in die Infrastruktur investieren, dann bedeutet das auch Baustellen. Das bedeutet Behinderung, das bedeutet im Bahnbereich dann auch leicht Verspätungen.
1: Bilger hatte gestern Patrick Schnieder als Verkehrsminister abgelöst. Schwere Waldbrände halten Südeuropa weiterhin in Atem. Jetzt brennt es auch noch in Griechenland. Auf der Urlaubsinsel Kreta sind Flammen außer Kontrolle geraten. Deswegen ist ein Ferienort evakuiert worden. Medienberichten zufolge sind rund 6.000 Menschen betroffen. Stürmischer Wind treibt die Feuerfront voran. Der Deutsche Städtetag hat Bund und Länder aufgefordert, Klimaanpassungsmaßnahmen der Kommunen deutlich stärker finanziell zu fördern als bislang. Dem Redaktionsnetzwerk Deutschland sagt der Hauptgeschäftsführer Schuchardt, Klimaanpassung sei kein nice to have, sondern existenziell für unsere Zukunft. Unterm Strich rede man da über Milliardensummen, das könnten die Städte nicht alleine stemmen. Die Investorenpläne von FIFA-Präsident Infantino sind auf scharfen Gegenwind gestoßen. Die UEFA läuft Sturm dagegen, was Unterstützung findet beim Sportvorstand des FC Bayern München, Max Eberl.
3: Ich bin kein Freund von Boykott, ich bin immer eigentlich ein Freund von Dialog. Aber wenn es so weit kommt, dann wäre ich tatsächlich auch dafür, dass wir als Europa dann auch eine starke Stirn bieten und sagen, nee, da machen wir nicht mit, das ist nicht unser Sport, das ist nicht das, was wir wollen und dann eben auch dagegen vorgehen würden.
1: Infantino will Vermarktungsanteile an der Fußball-WM an Investoren verkaufen.
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1: Ich bin Moritz Einzel. Die krisengebeutelte Deutsche Bahn hat offenbar im ersten Halbjahr Gewinn gemacht, zum ersten Mal seit 7 Jahren. Der bundeseigene Konzern hat laut Medienberichten für das Kerngeschäft im Zeitraum von Januar bis Juni ein Plus im dreistelligen Millionenbereich verbucht. 960 Millionen Fahrgäste bedeuteten demnach 17 Millionen mehr als im Vorjahr. Der neue Bundesverkehrsminister Steffen Bilger ist derweil optimistisch, dass er den Zustand von Straßen, Brücken und Schienen mit den neuen Infrastrukturmilliarden verbessern kann. Im ZDF sagte der CDU-Politiker:
2: Wir brauchen einen pragmatischen, realistischen Blick auf die Verkehrspolitik. Und jetzt gibt es eben einen großen Unterschied, nämlich dass wir so viel Infrastrukturmittel zur Verfügung haben, 170 Milliarden Euro für diese 4 Jahre Legislaturperiode. Die gilt es umzusetzen. Das ist schon eine große Veränderung, weil jetzt wirklich auch das Geld zur Verfügung steht für den Ausbau unserer Infrastruktur.
1: Er könne aber keine Wunder vollbringen, sagte Bilger. Er hatte gestern das Verkehrsministeramt von Patrick Schnieder übernommen. Weiterhin halten die schweren Waldbrände im Süden und Westen Europas die Einsatzkräfte in Atem. In Frankreich brachen neue Brände aus, teilweise an Stellen, wo es schon mal gebrannt hat. An der Grenze zwischen Spanien und Portugal wütet ein neues schweres Feuer. Und auch in Griechenland brennt es. Auf der Urlaubsinsel Kreta mussten rund 6.000 Urlauber evakuiert werden. Der irische Musiker und Oscar-Preisträger Glenn Hansard ist bei einem Motorradunfall ums Leben gekommen. Nach Polizeiangaben starb der 56-Jährige noch am Unfallort. Hansard wurde als Sänger der Band The Frames bekannt und erhielt 2008 für den Song Falling Slowly aus dem Film Once einen Oscar.
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1: Ich bin Moritz Einzel. Guten Morgen. Der neue Bundesverkehrsminister Steffen Bilger ist zuversichtlich, den Zustand von Straßen, Brücken und Schienen mit den neuen Infrastrukturmilliarden verbessern zu können. Im ZDF hat der CDU-Politiker aber davor gewarnt, zu glauben, dass das jetzt sehr schnell und ohne Unannehmlichkeiten geht.
2: Ich kann keine Wunder versprechen, weil Infrastruktur schon auch Zeit braucht. Aber natürlich muss es jetzt auch mit den Möglichkeiten, die wir durch die Infrastrukturmilliarden haben, schnell und spürbar besser werden. Aber es wird seine Zeit brauchen. Gerade wenn wir jetzt viel in die Infrastruktur investieren, dann bedeutet das auch Baustellen, das bedeutet Behinderung, das bedeutet im Bahnbereich dann auch Leichtverspätungen.
1: Bilger hatte gestern Patrick Schnieder als Verkehrsminister abgelöst. Unterdessen hat die krisengebeutelte Bahn Medienberichten zufolge im ersten Halbjahr schwarze Zahlen geschrieben, zum ersten Mal seit 7 Jahren. Der bundeseigene Konzern habe mit seinem Kerngeschäft von Januar bis Juni ein Plus im dreistelligen Millionenbereich gemacht. Als Hauptgrund wird die Entwicklung bei den Kraftstoffpreisen genannt. Da sind viele vom Auto auf die Bahn umgestiegen. In mehreren Regionen Frankreichs sind erneut Waldbrände ausgebrochen. Auch in Spanien lodert ein neues schweres Feuer in einem Nationalpark an der Grenze zu Portugal. In Griechenland wütet ein Waldbrand auf Kreta. Dort kamen 2 Feuerwehrleute bei Löscharbeiten ums Leben. Die Investorenpläne von FIFA-Präsident Infantino sind auf scharfen Gegenwind gestoßen. Die UEFA und der DFB laufen Sturm dagegen, was Unterstützung findet beim Sportvorstand des FC Bayern München, Max Eberl. Der hat gestern sehr deutliche Worte gefunden.
3: Ich weiß nicht, wer um Herrn Infantino herum ist. Sind ja ein paar Menschen, gute Buddies, aber es fühlt sich echt beschissen an.
1: Infantino will Vermarktungsanteile an der Fußball-WM an Investoren verkaufen.
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14: Ich bin Vivian Marx, guten Morgen. Ein Streit in einer Bar und ein Messerangriff als mutmaßliche Racheaktion. Nach einer Attacke vor einer Aschaffenburger Bar soll heute am Aschaffenburger Landgericht das Urteil für den 38-jährigen Angeklagten fallen. Maxi Germann berichtet.
15: Im Oktober letztes Jahr soll der Angeklagte mit türkischer Staatsangehörigkeit in einer Aschaffenburger Bar in der Würzburger Straße gewesen sein. Weil er betrunken und aggressiv gewesen sein soll, setzte ihm ein 37-Jähriger vor die Tür. Danach gingen die beiden in einen Hinterhof. Dort soll der 37-Jährige den Angeklagten möglicherweise ins Gesicht geschlagen und auf ihn eingetreten haben. Dafür soll sich dieser später gerecht haben. Vor der Bar wartete er demnach auf den Mann und verletzte ihn mit einem Messer am Hals. Der Mann überlebte. Der mutmaßliche Täter muss sich wegen versuchten Mordes und gefährlicher Körperverletzung verantworten. Heute wird vor dem Aschaffenburger Landgericht das Urteil erwartet.
14: In Rottgau-Weißkirchen laufen die Vorbereitungen für die Kerb, deshalb gibt es im Ortskern bereits erste Sperrungen. Autofahrer und Busfahrgäste müssen in den kommenden Tagen mit Einschränkungen und Umleitungen rechnen. Marlene Dietschert mit Einzelheiten.
15: Die Hauptstraße direkt rund um die Kirche wird zum Festgelände. Autofahrer werden über umliegende Straßen umgeleitet. Auch die Linie OF85 fährt deshalb bereits einen Umweg. Die Haltestellen Kirchplatz und Bahnhofstraße fallen aus. Dafür gibt es Ersatzhaltestellen in der Falltorstraße und der Hainhäuserstraße. Ab morgen wird zusätzlich die Bahnhofstraße rund um das alte Spritzenhaus gesperrt. Dann müssen auch die Busse einen Bogen machen. Die Haltestelle Weißkirchen Bahnhof entfällt komplett. Wer von der S1 in den Bus umsteigen will, soll das deshalb schon am Bahnhof Obertshausen tun. Ab nächsten Mittwochnachmittag fahren die Busse wieder normal und die Straßen sind wieder frei.
14: Heute fällt der Startschuss für das Drei-Länder-Rad-Event durch den Odenwald. Morgen macht die Tour auch am bayerischen Untermain Station und führt durch Bürgstadt und Miltenberg. Rund 150 Radfahrer legen an 3 Tagen insgesamt etwa 260 Kilometer und fast 1900 Höhenmeter zurück. Wer selbst eine Etappe mitfahren möchte, zahlt 25 Euro. Und alle Nachrichten aus der Welt gibt's wieder zur vollen Stunde.
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2: Jetzt geht die Sonne bei 16 Grad auf. Aktuell also die Zeit noch unbedingt nutzen, um ein bisschen durchzulüften, so die nächsten 2 Stunden. Dann knacken wir nämlich auch schon die 20 Grad Marke. Und das wird ja heute der heißeste Tag der Woche mit bis 38 Grad in der Spitze. Und es gibt viel Sonne. Bis zum Nachmittag ist der Himmel dann auch meistens wolkenlos. Dann ziehen so allmählich Wolken rein. Dann wird es auch immer windiger. Und es kann dann auch später sehr stürmisch werden. Die Experten sprechen von Böen von bis zu 90 Stundenkilometern. Das ist schon ordentlich. Und dann sind auch lokale Hitzegewitter möglich. Und das alles sorgt dafür, dass dann die Temperaturen wieder sinken werden. Also der Sturm vertreibt dann die ganz große Hitze. Morgen haben wir dann nur noch 33 Grad, auch da örtliche Hitzegewitter und am Wochenende 30 bis 33 Grad bei einem Mix aus Sonne und Wolken. Und damit ist es 6 Uhr.
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3: Ich bin Joshua Heise. Guten Morgen. Die Deutsche Bahn legt heute ihre Halbjahresbilanz vor. Medienberichten zufolge hat der staatseigene Konzern in seinem Kernbereich schwarze Zahlen geschrieben. Zum ersten Mal seit 7 Jahren. Mehr von Moritz Einzel.
4: Mit ihrem Kerngeschäft hat die Bahn laut Bild und Spiegel von Januar bis Juni ein Plus im dreistelligen Millionenbereich erzielt. Rund 960 Millionen Fahrgäste waren demnach 17 Millionen mehr als im Vorjahr und damit ein neuer Rekord. Als Hauptgrund wird die Entwicklung bei den Kraftstoffpreisen genannt. Da sind viele vom Auto auf die Bahn umgestiegen, vor allem Pendler im Nahverkehr.
3: In mehreren Regionen Frankreich sind erneut Waldbrände ausgebrochen. Betroffen ist unter anderem das Departement Var. Dort mussten bis zu 700 Menschen evakuiert werden. Auch in Spanien ist ein neues schweres Feuer ausgebrochen, in einem Nationalpark an der Grenze zu Portugal. In Griechenland wütet ein Waldbrand auf Kreta. Dort kamen 2 Feuerwehrleute bei Löscharbeiten ums Leben. Angesichts der neuen Hitzewelle hat der Deutsche Städtetag Bund und Länder aufgefordert, Klimaanpassungsmaßnahmen der Kommunen stärker finanziell zu unterstützen. Hauptgeschäftsführer Schuchardt sagte dem Redaktionsnetzwerk Deutschland, es müssten bundesweit Milliardensummen investiert werden. Die Städte könnten das nicht alleine stemmen. Die UEFA will sich gegen Pläne von FIFA-Chef Infantino wehren, Vermarktungsanteile an Weltmeisterschaften an Investoren zu verkaufen. Auch FC Bayern Sportvorstand Max Eberl hat sich dagegen ausgesprochen. Er sagte, der Fußball sei ein Spiel und die FIFA dafür da, dieses Spiel in Formen und Regeln zu bringen und Weltmeisterschaften auszurichten, nicht nur um Profit zu machen.
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2: Jetzt haben wir es kurz nach 6. Hallo zu euch in die Autos. Aktuell habe ich da keine Staumeldungen für euch. Und auch blitzertechnisch ist es noch ruhig. Ihr könnt euch gerne melden, falls euch was auffällt, wenn ihr unterwegs seid. Einfach anrufen unter der 0800 66 66 400. Euch über alle eine gute Fahrt.
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2: Und da starten wir zusammen rein in diesen Donnerstag. Schön, dass ihr mit dabei seid. Jetzt genießen wir noch die frische Luft, die einigermaßen frische Luft und dass es schön durchzieht durchs Schlafzimmer, wenn ihr die Fenster mal aufreißt. Wird heute ziemlich heiß und es kann wettertechnisch dann auch später sehr ungemütlich werden. Wir halten euch da über alles auf dem Laufenden. Jetzt gibt's hier erstmal Musik von Queen. Guten Morgen.

0: Also besser könnten wir den Sonnenaufgang musikalisch, glaube ich, nicht begleiten. Rosenstolz, hier ist Radio Primavera, es ist 6:10. Und zum vorletzten Mal haben sich jetzt die Familien mit Kindern den Wecker gestellt im bayerischen Teil vom Primavera-Land. Denn es geht in die Sommerferien und für viele jetzt auch nochmal in den Urlaub. Und falls ihr zwischen dem Ausflugsprogramm, irgendwelchen Unternehmungen, Freizeitparks, Urlaubsplänen da noch eine Lücke habt, sind ja immerhin 6 Wochen, in denen die Kids da jetzt bespaßt werden müssen. Vielleicht hat der Nachwuchs Lust, die Fußballschuhe zu schnüren. Es laufen nämlich die nächsten Wochen jetzt noch 3 Primavera-Fußballcamps zusammen mit der Kids Soccer Academy. Und zwar vom 10. bis 14. August in Miltenberg und Pflaumheim und vom 24. bis 28. August dann noch ein Camp in Röllbach. Und da wird jeweils 5 Tage gekickt mit den Profis und da haben die Kids bestimmt jede Menge Spaß. Wir haben mal mit Gary May von der Kids Soccer Academy gesprochen.
1: Ja, also ich finde Fußballcamps und generell Sportcamps in den Ferien finde ich extrem wichtig. Klar, 6 Wochen Ferien, was machen die Eltern? Haben keine 6 Wochen Urlaub, hat auch nicht jener die Oma um die Ecke. Und für uns ist halt wichtig, dass die Kids vom Handy wegkommen, von der Spielekonsole wegkommen, vom Fernseher wegkommen, mal wirklich eine Woche draußen Spaß haben, sich bewegen.
0: Ja, und es sind ja auch noch Plätze frei jetzt für die Camps beim Miltenberger SV und bei JFG Kickers-Bachgau und auch bei TuS Röllbach. Ihr könnt euer Kind oder euren Enkel noch anmelden. Das ist für Mädels und Jungs im Alter von 6 bis 14. Und ihr findet alle Infos auf primavera24.de. Und heute schenken wir euch auch noch Plätze. Einfach dranbleiben. Um 7:45 sage ich euch, wie ihr da rankommt. Jetzt geht's mit Foreigner gemütlich rein in diesen Donnerstag. Euch einen schönen guten Morgen. 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

0: Sommermusik von Johnny Nash hier im Wohlfühlradio Primavera. 19 Minuten nach 6 haben wir es. Guten Morgen an alle, die auf den Beinen sind. Vielleicht macht ihr jetzt noch schnell die Gassi-Geh-Runde oder geht etwas laufen, bevor die Temperaturen nach oben schnellen. Also die letzten Morgen, da hatte ich noch eine Jacke an morgens. Heute habe ich die einfach komplett zu Hause gelassen. Ich kann mir vorstellen, dass einige heute, ja, wenn es dann richtig heiß wird, dann ihre Überstunden abbauen und direkt das Ganze dann am Badesee aussitzen, die Hitze. Am Wasser ist es ja mit am angenehmsten gerade und natürlich im Wasser. Ne? Wir haben auch mal nachgeschaut, welche Wassertemperaturen die Seen gerade haben und die sind wirklich super zum Erfrischen. Knapp 25 Grad hat der Alzenauer Meerhofsee, zum Beispiel der Karler Campingsee und auch das Strandbad Großkrotzenburg 24, der Bärensee Hanau knapp 26 Grad und der Mainflinger See 25. Und die Seen werden sich dann im Laufe des Tages auch bestimmt noch aufheizen. So, jetzt checken wir noch die guten Nachrichten des Tages. Wir wollen ja auch positiv gestimmt jetzt in diesen Donnerstag reinstarten. Kollege Tim Obert, der hat mal für euch rausgesucht, was gerade gut läuft in Deutschland und der Welt.
1: Los geht's mit Uganda. Das Land hat den jüngsten Ebola-Ausbruch erfolgreich eingedämmt und gilt jetzt offiziell wieder als Ebola-frei. Ein wichtiger Erfolg, der zeigt, wie viel entschlossenes Handeln und gute Zusammenarbeit bewirken können. Außerdem gibt's gute Nachrichten für alle, die sich schon mal über Mogelpackungen geärgert haben. Die EU verschärft nämlich ihre Verpackungsvorschriften. Künftig sollen Verpackungen nur noch so groß sein wie nötig. Das spart Müll, erleichtert das Recycling und soll unnötig viel Luft in der Verpackung verhindern. Und zum Schluss auch noch ein Blick in die Forschung. Ein internationales Wissenschaftsteam hat herausgefunden, warum Kinder, die auf einem Bauernhof aufgewachsen sind, oft seltener Allergien bekommen. Bestimmte Bakterien trainieren offenbar schon früh das Immunsystem. Diese Erkenntnisse könnten langfristig dabei helfen, neue Therapien gegen Allergien zu entwickeln.
0: Danke dir, Tim. Also, falls es für die Kids dann über die Ferien auf dem Bauernhof geht, das stärkt das Immunsystem. Das ist doch gut zu wissen. Das waren jetzt die guten Nachrichten des Tages für euch. Und jetzt packen wir ihn an, den heißesten Tag der Woche. Und das machen wir mit entspannter Wohlfühlmusik jetzt hier von R.E.M., The One I Love. Guten Morgen.

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12: Jetzt haben wir bereits knapp 20 Grad und es wird ja heute der heißeste Tag der Woche. Die Temperaturen gehen bis auf 38 Grad rauf. Wir haben kräftigen Sonnenschein. Ab dem Nachmittag ziehen dann aber zunehmend auch Wolken zu uns und es wird windiger und kann auch stürmisch werden. Es wird auch vor einigen lokalen Hitzegewittern gewarnt. Und das alles in Kombination sorgt dann dafür, dass die Temperaturen dann in den kommenden Tagen nicht ganz so weit oben landen werden. Die Höchsttemperaturen morgen 33, am Wochenende ja so 30 bis 32 Grad. Auch da immer mal wieder lokale Hitzegewitter. Ansonsten ein Mix aus Sonne und Wolken. Und damit ist es 6:30.
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13: Ich bin Vivian Marx. Guten Morgen. In Hainburg hat ein Waldbrand rund 26.000 Quadratmeter Wald zerstört. Das Feuer war gestern Nachmittag im Bereich der Lemmkaute ausgebrochen, ganz in der Nähe des Tierparks Alte Fasanerie. Rund 200 Einsatzkräfte aus dem Kreis Offenbach und Hanau kämpften stundenlang gegen die Flammen. Der Tierpark blieb verschont, die Nachlöscharbeiten dauerten bis in die Nacht. Ein Streit in einer Bar soll mit einer blutigen Racheaktion geendet haben. Nach einem Messerangriff vor einem Lokal in der Aschaffenburger-Würzburger Straße wird heute das Urteil gegen einen 38-Jährigen erwartet. Maxi Germann berichtet.
14: Im Oktober letztes Jahr soll der Angeklagte mit türkischer Staatsangehörigkeit in einer Aschaffenburger Bar in der Würzburger Straße gewesen sein. Weil er betrunken und aggressiv gewesen sein soll, setzte ihm ein 37-Jähriger vor die Tür. Danach gingen die beiden in einen Hinterhof. Dort soll der 37-Jährige den Angeklagten möglicherweise ins Gesicht geschlagen und auf ihn eingetreten haben. Dafür soll sich dieser später gerecht haben. Vor der Bar wartete er demnach auf den Mann und verletzte ihn mit einem Messer am Hals. Der Mann überlebte. Der mutmaßliche Täter muss sich wegen versuchten Mordes und gefährlicher Körperverletzung verantworten. Heute wird vor dem Aschaffenburger Landgericht das Urteil erwartet.
13: Heute fällt der Startschuss für das Dreiländer-Rad-Event durch den Odenwald. Die erste Etappe führt auch durch den Landkreis Miltenberg, unter anderem über Mömmlingen, Niedernberg, Sulzbach, Leidersbach und Kleinheubach bis nach Bürgstadt. Rund 170 Radfahrer legen an 3 Tagen über 260 Kilometer und fast 1900 Höhenmeter zurück. Das beliebte Rad-Event feiert in diesem Jahr bereits sein 25-jähriges Jubiläum. Und das passiert heute noch im Primavera-Land. In Unterfranken fliegen erneut Luftbeobachtungsflugzeuge, um Waldbrände frühzeitig zu erkennen. Der Gemeinderat Hössbach spricht am Abend über die Einführung einer Kita-App und in Rottgau-Weißkirchen ist die Hauptstraße rund um die Kirche wegen der Kerb gesperrt. Und alle Nachrichten aus der Welt gibt's wieder zur vollen Stunde.
12: Danke dir, Vivian.
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12: 6.33 Uhr auf unseren Straßen, da ist noch alles ruhig. Wir haben keine Staumeldungen für euch, auch noch keine Blitzer. Ihr könnt euch natürlich immer gerne melden. Falls euch was auffällt auf unseren Straßen, dann geben wir es gerne weiter. 0800 66 66 400.
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12: Schönen Donnerstag.

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0: 6.44 Uhr. Das ist Musik von den Backstreet Boys hier im Wohlfühlradio Primavera. Und auch heute laden wir euch wieder ins Open-Air-Kino ein. Ja, gerade laufen die Campus-Filmnächte. Von den Temperaturen her hätten wir es nicht besser erwischen können. Wirklich laue Sommerabende, perfekt um draußen zu sitzen, da ist es dann auch nicht mal ganz so heiß. Aber frieren werdet ihr definitiv nicht, wenn dann der Film losgeht bei Anbruch der Dunkelheit. Da sitzt ihr auf dem Campus der Technischen Hochschule Aschaffenburg, über euch dann der Sternenhimmel, um euch rum. Hoffentlich viele nette Menschen und dann läuft heute so ab 21.30 Uhr der Film Extrawurst mit bekannten deutschen Comedians Laura Timmisch vom Casino Kino.
1: Die Kultur-Clash-Komödie Extrawurst mit Harpe Kerkeling und Christoph Maria Herbst. Auch auf jeden Fall ein deutscher Kassenschlager gewesen, für alle, die es nicht gesehen haben und sich nochmal drauf freuen und vielleicht auch so ein bisschen Tennisliebhaber sind, weil darum geht es ja auch in dem Film. Kommt alle vorbei und haben wir auf jeden Fall was zu lachen und einen tollen Abend vor uns.
0: Ja, und was zu lachen haben, das ist in den heutigen Zeiten ja immer sehr, sehr wichtig. Deswegen, wenn ihr jetzt tagsüber erstmal in den kühlen Keller flüchtet oder in irgendwelche klimatisierten Räume, dann könnt ihr abends raus und zum Open-Air-Kino nach Aschaffenburg. 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

0: 8 Minuten vor 7. Hier ist Primavera und wir schauen mal, was sportlich so alles los war.
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0: Da hat es eine große Klatsche gegeben am Biberer Berg für die Offenbacher Kickers. Sie haben ihr Freundschaftsspiel gegen Bundesligist VfB Stuttgart deutlich verloren. 1:8 stand am Ende auf der Anzeigetafel. Da haben sich dann doch die Klassenunterschiede deutlich gezeigt. Hier noch die Ergebnisse von der Landesliga. Wattanspor Aschaffenburg hat DJK Hain geschlagen mit 2:0. Die Spielvereinigung Hößbach-Bahnhof hat verloren gegen den TSV Abzwind mit 2:5. Alemannia Haibach und TuS Leider haben sich 0:0 getrennt. TuS Röllbach, TSV Eisingen 2:2 unentschieden. TuS Frammersbach, TSV Karlburg 0:1. Ja, da hat der TuS Frammersbach dann doch auch verloren.
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19: Es geht jetzt

0: super sonnig rein in den Tag. Der Himmel ist aktuell noch wolkenlos. Wir haben jetzt noch erfrischende 17 Grad. Das heizt sich jetzt aber schnell auf, das Primavera-Land. Jede Viertelstunde gibt es so einen Grad mehr. Und bereits nach der Mittagspause haben wir dann die 36, 37 Grad schon erreicht. Und dann wird es aber ungemütlicher. Ab dem Mittag, da nimmt der Wind immer mehr zu. Und am Nachmittag und am Abend sind Sturmböen möglich. Die können lokal ziemlich kräftig ausfallen, bis zu 90 Stundenkilometer. Und es sind auch mal lokale Hitzegewitter möglich, aber vor allem wird's stürmisch. Also am besten jetzt schon vorbereiten und lose Gegenstände von Balkon oder Terrasse räumen und dann generell später auf euch aufpassen. Im Laufe des Abends beruhigt sich die Situation dann wieder. Morgen dann maximal 34 Grad, Sonne und Wolken im Mix, auch da mal ein lokales Hitzegewitter möglich. Und damit ist es 7 Uhr. Guten Morgen.
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2: Ich bin Joshua Heise. Guten Morgen. Die Menschheit lebt ab heute über ihre Verhältnisse. Die natürlichen Rohstoffe, die die Erde innerhalb eines Jahres erneuern kann, sind aufgebraucht. Der sogenannte Erdüberlastungstag liegt in diesem Jahr 6 Tage später als 2025. Diana Kramer ordnet ein.
3: Die leichte Verschiebung in diesem Jahr lässt auf den ersten Blick vermuten, dass die Menschheit etwas nachhaltiger lebt. Laut WWF liegt der Grund aber in aktualisierten Daten. Anfang der 1970er Jahre lag der Erdüberlastungstag noch Ende Dezember. Die Lücke zwischen dem hohen Ressourcenverbrauch der Menschheit und der Regenerationsfähigkeit der Erde wird also Jahr für Jahr größer.
2: Der Juli war nach vorläufigen Daten des Deutschen Wetterdienstes der 5. Monat in Folge, der deutlich sonniger war als im vieljährigen Mittel. Dazu gab es vergleichsweise wenig Regen. Genauere Daten veröffentlicht der DWD im Laufe des Tages. Vorab ist aber schon klar, der Juli war einer der 10 wärmsten Juli-Monate seit Beginn der Aufzeichnungen. Wie geht's der deutschen Wirtschaft nach dem Auslaufen des Tankrabatts? Darüber gibt das Statistische Bundesamt heute Aufschluss. Es ist Zeit für die erste Schätzung zur Inflation im Juli. Im Juni war die Inflation noch auf 2,3% zurückgegangen. Für das zweite Quartal rechnen Experten trotz Irankriegs mit einem Mini-Wachstum des Bruttoinlandsprodukts von 0,1%. FIFA-Präsident Infantino hat seine umstrittenen Investorenpläne verteidigt. In einer Videobotschaft bezeichnete er den geplanten Einstieg externer Geldgeber als einmalige Chance für die weltweite Entwicklung des Fußballs. Kritiker werfen ihm vor, vor allem seinen persönlichen Profit im Blick zu haben. Aus Europa kamen Vorwürfe von Bestechung, Erpressung und einem Ausverkauf des Sports.
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0: Es ist kurz nach 7 und wir schauen auf die Straßen. So, kurz mal räuspern, damit ich das gut rauskriege. Die A66 Richtung Frankfurt zwischen Gründau-Rottenbergen und der Überleitung Lang-Selbolder Dreieck. Da ist ein Unfall passiert. Da ist deswegen die Autobahn auf einen Fahrstreifen verengt. Der rechte Fahrstreifen ist dicht. Aktuell 4 Kilometer Stau. Da müsst ihr mehr Zeit einplanen. Da halten wir euch natürlich hier auf dem Laufenden. Blitzer habe ich noch keinen. Ihr könnt euch natürlich gerne bei mir melden, falls euch was auffällt. Wenn ihr auf dem Weg zur Arbeit seid, dann einfach anrufen unter der 0800 66 66 400. Kommt gut an.
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0: Einen entspannten Start wünsche ich euch in diesem Donnerstag. Hier ist Primavera und wir haben Musik, die euch jetzt mal so langsam auf Betriebstemperatur bringt. Jetzt hier von ABC, The Night You Murdered Love. Euch einen schönen Donnerstag.

Caro Emerald hier für euch bei Radio Primavera um 10 nach 7. Einen schönen guten Morgen und da begleiten wir euch sehr gerne bei der Morgenroutine und bringen euch da auf den neuesten Stand mit den wichtigsten Themen des Tages. Die Deutsche Bahn stellt heute ihre Halbjahresbilanz vor. Der Konzern ist jetzt immer wieder negativ aufgefallen wegen der schlechten Pünktlichkeitsquote, wegen Zugausfällen und auch der maroden Infrastruktur. Trotzdem hat die Bahn wohl schwarze Zahlen geschrieben, weil wegen der hohen Spritpreise doch einige dann auf den Zug umgestiegen sind. Der neue Verkehrsminister Steffen Bilger, der ist auch optimistisch, jetzt mit der neuen Infrastrukturmilliarde die Situation zu verbessern auf den Schienen, auch auf den Straßen. Aber das bedeutet auch, dass es wieder neue Baustellen gibt, um da mal zu modernisieren. Hitzewelle und Wind entzünden neue Waldbrände am Mittelmeer. In Frankreich, Spanien, Griechenland und der Türkei sind jetzt wieder Feuer ausgebrochen, darunter auch in einem Nationalpark vor Portugal. Auch bei uns in der Region besteht weiterhin eine hohe Wald- und Feldbrandgefahr. Deshalb sind jetzt auch wieder Beobachtungsflüge vom Flugplatz Miltenberg-Main-Bullau gestartet. Heute geht ein Prozess wahrscheinlich zu Ende wegen versuchten Mordes am Aschaffenburger Landgericht. Ein Streit in einer Bar in der Würzburger Straße sollte in einer blutigen Racheaktion geendet haben. Nach einem Messerangriff steht der 38-Jährige weiterhin vor Gericht. Heute wird das Urteil erwartet. Dann habe ich noch eine gute Nachricht aus Amorbach für euch. Der Sommerrausch feiert sein Comeback. Ja, aus der Kabarettveranstaltung wird ein dreitägiges Festival. Jetzt ist das neue Konzept bei einer Pressekonferenz vorgestellt worden. Der Sommerrausch hat ja 3 Jahre pausiert und nächstes Jahr im Juni soll dann der Sommerrausch zurückkommen. Und ihr könnt ab morgen Tickets vorbestellen. Auch da halten wir euch natürlich auf dem Laufenden. Jetzt gibt's hier einen schönen Ohrwurm von ABBA für euch bei Radio Primavera. SOS, jetzt um 12 nach 7. 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

0: 7.18 Uhr. Ihr hört Radio Primavera mit Caravan of Love. Und da war jetzt die Karawane eines Kamerateams in Alzenau unterwegs. Vielleicht seid ihr zufälligerweise der Schauspielerin Uschi Glas begegnet. Ja, kein Scherz. Der ist jetzt gedreht worden für den dritten Teil von Max und die Wilde Sieben. Und zwar an mehreren Orten in Alzenau. Zum Beispiel jetzt auch gestern im Polizeipräsidium. Und da hat uns der Aufnahmeleiter Stefan Karlegger mal einen kleinen Einblick gegeben, weil doch einige interessierte Alzenauer da mal vorbeischauen wollten beim Dreh. Das ist so aber nicht möglich und das hat auch gute Gründe.
1: Das ist insofern einfach schwierig, weil wir natürlich jetzt im Drehablauf drin sind. Die Schauspieler sind in ihrer Konzentrationsphase, um dann halt ihre Szenen so zu spielen, dass ihr nachher im Kino Spaß haben werdet und ihnen die Rolle natürlich abkauft. Und das Motiv ist jetzt auch nicht so groß, dass man, wenn man dann zusätzlich noch Menschen mit reinbringt, dass es nicht diesen Drehablauf stört. Unsere Drehabläufe oder die Tagesdispositionen sind immer eng gestrickt, dass man natürlich unter Zeit- und Geldgründen einen Drehtag relativ kompakt hält und alles, was dann von außen kommt, natürlich einen gewissen Störfaktor mit reinbringt.
0: Ja, und deswegen finden eben viele Drehs dann auch hinter verschlossenen Türen oder in abgesperrten Bereichen statt, damit sich die Schauspieler komplett auf ihre Rolle konzentrieren können und nicht von zu vielen fremden Menschen dann abgelenkt werden. Die Szenen im Primaveraland sind jetzt abgedreht. In der Hanauer Straße und am Taunusring, das sind sogar wilde Verfolgungsjagden aufgenommen worden und wir sind echt mal gespannt aufs Endergebnis. Es dauert noch ein bisschen, bis der Film dann ins Kino kommt. Max und die Wilde Sieben Teil 3 soll dann im Herbst 2027 anlaufen und dann können wir ja mal gucken, wie viele Ecken aus Alzenau und der Umgebung wir dann auf der großen Leinwand wiedererkennen werden.

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12: Da sind wir jetzt bei 18 Grad angekommen. Bis 38 Grad sind heute drin. Heißester Tag der Woche. Bis zum Nachmittag kräftiger Sonnenschein. Und dann wird's örtlich sehr stürmisch. Es sind Sturmböen von bis zu 90 km/h möglich am Nachmittag und auch am Abend. Dann wird die ganz große Hitze quasi erstmal weggeweht. Es kann auch gewittern, aber insbesondere eben stürmen. Es beruhigt sich dann im Laufe des Abends wieder. Wir halten euch auf dem Laufenden. Und damit haben wir es kurz nach 19:30.
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15: Ich bin Vivian Marx. Guten Morgen. Schon von Weitem war eine riesige Rauchsäule zu sehen. In Hainburg hatte am Nachmittag ein großer Waldbrand rund 25.000 Quadratmeter Fläche zerstört. Das Feuer war im Bereich der Lemkaute ausgebrochen, ganz in der Nähe des Tierparks Alte Fasanerie. Lilly Tunschkoll mit Details.
16: Rund 200 Einsatzkräfte aus dem Kreis Offenbach und Hanau kämpften stundenlang gegen die Flammen. Das Feuer war zwischen der Alten Fasanerie und der Verbindungsstraße von Hainburg nach Obertshausen ausgebrochen. Die Löscharbeiten waren besonders schwierig, weil das Waldstück dicht bewachsen und teilweise kaum erreichbar war. Außerdem gibt es dort keine Hydranten. Das Löschwasser musste deshalb erst mit Tankfahrzeugen in den Wald gebracht werden. Auch Drohnen und ein Polizeihubschrauber waren im Einsatz. Der nahe Tierpark blieb verschont. Verletzt wurde niemand. Gegen 1 Uhr in der Nacht war das Feuer unter Kontrolle. Die Brandursache ist noch unklar. Die Kripo sucht jetzt nach Zeugen.
15: Erst soll er verprügelt worden sein, dann griff er offenbar selbst zum Messer. In Aschaffenburg wird heute das Urteil gegen einen 38-Jährigen erwartet. Er soll im Oktober vor einer Bar in der Würzburger Straße auf einen 37-Jährigen gewartet und ihn am Hals verletzt haben. Der Mann überlebte, der Angeklagte muss sich wegen versuchten Mordes und gefährlicher Körperverletzung verantworten. Der Sommerrausch in Amorbach feiert sein Comeback und erstmals als dreitägiges Festival. Das neue Konzept ist am Mittag bei einer Pressekonferenz vorgestellt worden. Nach mehreren Jahren Pause kehrt der Sommerrausch vom 25. bis zum 27. Juni 2027 in den Seegarten zurück. Veranstalter Fritz Krings sagte uns im Primavera-Interview:
17: Wir haben eine Überarbeitung des Sommerrausch-Konzepts vorgenommen und sind von dem einen Tag Kabarett, was ja in der Vergangenheit die letzten 22 Jahre immer in einem Tag stattgefunden hat, jetzt weitergegangen und haben einen Familientag und einen Musiktag noch dazu genommen, also den Freitag und den Sonntag.
15: Und alle Nachrichten aus der Welt gibt's wieder zur vollen Stunde.
12: Danke dir, Vivian.
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12: 7.33 Uhr, da haben wir eine Meldung für euch von der A66 Richtung Frankfurt zwischen Gründer-Rothenbergen und der Überleitung Langenselbolder Dreieck. Da ist ein Unfall passiert, laufen noch die Bergungsarbeiten, da ist deswegen auch nur ein Fahrstreifen frei. Staut sich auf 5 Kilometern, die Bergungsarbeiten sind aber wohl in den nächsten Minuten beendet, das hat uns die Polizei so bestätigt. Halten wir euch auf dem Laufenden. Blitzer habe ich aktuell noch keinen. Meldet euch gerne, falls ihr einen entdeckt, unter der 0800 66 66 400. Wir geben es dann hier weiter an alle anderen. Kommt gut an.
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12: Guten Morgen.

0: Musik von Britney Spears. Damit 20 vor 8. Hier ist Radio Primavera. Heute bitte schön cool bleiben. Nicht nur wegen der Hitze und auch der Sturmwarnung, auch im Berufsverkehr jetzt, ne? Wenn die Ampel mal auf Rot springt oder ihr vor einer geschlossenen Bahnschranke warten müsst, ja, wenn man da einen wichtigen Termin hat, verliert man da schnell die Ruhe.
1: Warte! Stopp! Anhalte! Da ist Rot!
0: Ja, und das kennen vor allem auch die Autofahrer in meiner Schaft nur zu gut. Vor allem an der Schranke in der Goethestraße. Da gibt's immer wieder lange Wartezeiten. Und deswegen hat ein Meinerschaffer jetzt eine praktische Lösung entwickelt. Thomas Peter, der hat eine App und eine Webseite. Und da könnt ihr in Echtzeit sehen, ob die Bahnschranke gerade offen ist oder geschlossen, wann sie das nächste Mal schließt und wie lange ihr voraussichtlich warten müsst. Und wir haben mal mit Thomas Peter gesprochen, wie er darauf gekommen ist.
2: Das Problem war einfach, dass ich hier seit Kindheitsbeinen an dieser Schranke stand und mich gewundert habe, dass das nicht wirklich angezeigt wird, wie lange diese Geschichte hier teilweise zu ist. Und da habe ich mir gedacht, das muss doch im digitalen Zeitalter irgendwie besser gehen. Dementsprechend hatte ich lange die Idee und als ich dann im Radio hörte, dass es jemand anderswo umgesetzt hat, habe ich auch gewusst, gut, es muss irgendwie von der Bahn Daten geben, auf die man zurückgreifen kann. Und dementsprechend habe ich ein bisschen tiefer gegraben und dann innerhalb von 2 Wochen hier die Schranken-Meinerschaft-App entwickelt.
0: Das ist doch wirklich cool. Deswegen gibt es jetzt eben auch für Meinerschaft so eine App für die Bahnschranken. Und ich habe die jetzt auch gerade mal geöffnet. Also im Moment ist die Bahnschranke zu in der Goethestraße und die Schranke geht wohl in 1 Minute und 20 Sekunden dann wieder hoch. Und das Ganze könnt ihr auch selbst immer wieder überprüfen in dieser App oder auf der Webseite www.schranken-meinerschaft.de. Dann wisst ihr nämlich genau, ob ihr zum Beispiel, bevor ihr losfahrt, noch Zeit habt, aufs Klo zu gehen, ne? Dann könnt ihr die Zeit da ein wenig sinnvoller nutzen, als die ganze Zeit an der Schranke zu stehen. Auf jeden Fall eine tolle Geschichte von meiner Schaffer Thomas Peter, diese Bahnschranken-App. Hier ist Radio Primavera mit den schönsten Geschichten aus der Region und mit entspannter Wohlfühlmusik. Damit beruhigen wir die Nerven, auch wenn ihr gerade an der Schranke steht. Jetzt hier Sheena Easton und Kenny Rogers für euch mit We've Got Tonight. Guten Morgen.

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0: California Girls von Katy Perry. 7.49 Uhr, hier ist Radio Primavera. Ja, so West Coast Wetter haben wir auch bei uns in der Region. Und alle, die heute frei haben, werden wahrscheinlich den Vormittag und Mittag am See verbringen bei kräftigem Sonnenschein. Die Mittagshitze beträgt dann bereits weit über 30 Grad bis 36. Und die Seen, die haben ja auch eine angenehme Wassertemperatur. Ist noch erfrischend bei 25 Grad, hat der Mainflinger See knapp 25, der Alzenauer Meerhofsee und der Karler Campingsee 24. Aber ganz wichtig zu wissen, falls ihr heute draußen unterwegs seid, es kann dann ziemlich plötzlich ungemütlich werden. Es soll örtlich starke Sturmböen geben im Laufe des Nachmittags und am Abend. Wetterexperte Philipp Drill, was erwartet uns denn?
1: Ja, Max, kann recht ruppig werden hier bei uns im Primavera-Land. Das geht so ab dem Mittag schon los, da wird schon ein bisschen windiger und ab dem Nachmittag, das sind stellenweise hier und da lokal Sturmböen bis 80, 90 km/h mal möglich. Das kann auch ausgelöst werden, eventuell mal durch ein lokales Hitzegewitter. Das ist aber gar nicht so wahrscheinlich. Davor kriegen wir nochmal 36 bis örtlich 39 Grad. Also heute definitiv heißeste Tag der Woche. Ja, Sturmtief Gudrun, die stört da dann ab dem Nachmittag bei uns hier im Primavera-Land.
0: Danke dir, Philipp. Also am besten jetzt die Gartenmöbel von der Terrasse schon mal räumen und die Blumenkübel vom Balkon, damit es nicht durch die Luft geschleudert wird. Wir behalten die Wetterkarten im Blick für euch, wünschen euch trotz des wilden Wetters einen entspannten Donnerstag. Hier ist Musik zum Entschleunigen von Mr. Mister für euch. Guten Morgen.

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17: Die 20 Grad Marke haben wir jetzt fast überall geknackt im Primavera-Land. Bis auf 38 Grad steigen die Temperaturen heute, der heißeste Tag der Woche. Es gibt kräftigen Sonnenschein bis zum Nachmittag. Dann ziehen nämlich so allmählich Wolken zu uns und es wird dann schon ab dem Mittag immer windiger. Und dann erwarten uns örtlich kräftige Sturmböen mit bis zu 90 Stundenkilometern. Es kann auch örtlich Hitzegewitter geben, aber insbesondere wird es sehr stürmisch vielerorts. Also da bitte gut auf euch aufpassen, wenn ihr draußen unterwegs sein solltet. Im Laufe des Abends beruhigt sich die Situation. Wir werden das natürlich für euch im Auge behalten. Ja, der Sturm wird dann auch die Hitze ein wenig zumindest wegwehen. Morgen dann bis 34 Grad bei Sonne und Wolken und im leichten Gewitter, leichtem Gewitter.

0: Gewitterrisiko. Am Samstag dann bis 30 Grad. Es ist 8 Uhr.
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2: Ich bin Joshua Heise. Guten Morgen. Die Deutsche Bahn stellt heute ihre Halbjahresbilanz vor. Trotz schwacher Pünktlichkeitsquote und maroder Infrastruktur berichten Medien von einem Plus im Kerngeschäft. Im letzten Jahr lief es da noch anders. Uli Reitinger berichtet.
3: 2025 verzeichnete die Bahn einen Milliardenverlust. Verkehrsminister Schnieder agierte glücklos und musste gehen. Sein Nachfolger Steffen Bilger wird sich die Bilanz heute ganz genau anschauen. Der Konzernumbau mit Stellenstreichungen und einem Sanierungsprogramm im Fernverkehr ist bereits in vollem Gange. Besonders kritisch ist die Lage bei DB Cargo. In der Güterverkehrssparte sollen 6.200 Stellen wegfallen.
2: In Deutschland haben Blitze im letzten Jahr deutlich weniger Schäden angerichtet als im Jahr davor. Laut Gesamtverband der deutschen Versicherungswirtschaft gab es 180.000 versicherte Schäden, ein Rückgang um 40.000. So ging auch die gesamte Schadenssumme um 30 Millionen auf 310 Millionen Euro zurück. Im letzten Jahr hat es nicht einmal halb so viel geblitzt wie 2024. Verstößt das Weiterleiten privater Chats an Dritte gegen das EU-Datenschutzrecht? Das ist heute Thema am Bundesgerichtshof. Hintergrund ist ein Streit zwischen zwei ehemaligen Freundinnen. Eine der beiden hatte Nachrichten der anderen über die Verhältnisse an ihrem Arbeitsplatz an genau diesen weitergeleitet. Daraufhin wurde der Mitarbeiterin gekündigt. Sie fordert Schadenersatz. Ein Urteil wird noch nicht erwartet. Mit dem heutigen Tag leben wir Menschen ökologisch gesehen auf Pump. Die natürlichen Ressourcen, die die Erde innerhalb eines Jahres erneuern kann, sind aufgebraucht. Umweltminister Schneider ruft deshalb in der Rheinischen Post zu mehr Klimaschutz auf. Ebenso müsse die Kreislaufwirtschaft angekurbelt werden, um Ressourcen langfristig zu schützen.
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0: Und jetzt haben wir es 8:02 und da gibt's noch 5 Kilometer Stau auf der A66 in Fahrtrichtung Frankfurt zwischen Gründerrothenbergen und Langenselbold. Die Unfallstelle, die ist da mittlerweile geräumt. Der Verkehr wird also jetzt dann demnächst wieder anlaufen. Blitzer habe ich aktuell noch keinen. Ihr könnt euch gerne melden, falls ihr einen entdeckt. Einfach anrufen unter der 0800 66 66 400. Dann geben wir das hier weiter im Radio. Kommt gut an.
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0: Einmal werden wir noch wach, heißer, dann sind Ferien. Ja, auch endlich im bayerischen Teil vom Primavera-Land. Und für die Ferien haben wir jetzt was für alle Kids, die Bock haben, Fußball spielen zu lernen. Die Fußballcamps finden nämlich wieder statt im Primavera-Land. Und ihr könnt da noch Plätze gewinnen für euer Kind oder fürs Enkelkind. Einfach dranbleiben, das machen wir in ein paar Minuten. Jetzt gibt's hier sommerliche Musik für euch von UB40. Guten Morgen.

Und da wünschen wir allen, die unterwegs sind, eine gute Fahrt zur Arbeit. Hier ist Radio Primavera und da gibt's schon teure Fotos auf dem Kalkgrund Highway. Also wenn ihr von Schimborn Richtung Hößbach fahrt, bei der Abfahrt Rottenberg in der 70er Zone, da ist wieder ein Blitzer aufgebaut worden vor wenigen Minuten. Und der wird da einige Schnappschüsse machen, deswegen da besonders auf den Tacho achten. Und alle Staus und alle Blitzer gibt's dann gleich wieder für euch hier bei Primavera. 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

0: da wünschen wir uns heute nicht nur Frischluft, sondern auch ganz viel Love in the Air. John Paul Young hier für euch bei Radio Primavera. Euch einen guten Start in diesen Donnerstag. Wir haben es 7:10. Ja, Manuel Neuer hat ja gerade erst angedeutet, dass seine Karriere langsam aufs Ende zugeht. Und vielleicht wächst der nächste große Torhüter ja schon direkt bei uns im Primavera-Land heran. Jetzt können die Kids wieder Fußball spielen lernen von den Profis direkt in den Sommerferien. Da macht nämlich die Kids Soccer Academy Station wieder bei uns im Primavera-Land. Vom 10. bis 14. August in Miltenberg und Pflaumheim und dann vom 24. bis 28. dann noch in Röllbach. Das bedeutet 5 Tage Fußball spielen mit den Profis und vielen anderen Kindern. Eine tolle Geschichte, powered bei Radio Primavera. Und am letzten Tag gibt's dann jeweils auch so einen kleinen Wettbewerb. Also bestimmt ein richtiges Ferienhighlight. Wir haben mal mit Gary May gesprochen von der Kids Soccer Academy. Gary, wie erlebst du denn die Kinder während dieser Campwoche?
1: Also die Begeisterung ist eigentlich schon immer da, weil viele kommen alleine, sind erstmal ein bisschen skeptisch, aber sind dann eigentlich am Ende alle glücklich und froh und sagen, oh, nächstes Jahr sehen wir uns wieder, weil sie doch in der Woche viele neue Sachen lernen, einmal im sportlichen Bereich, aber auf der anderen Seite ist es für uns natürlich auch wichtig, soziale Aspekte zu bedenken, das heißt Fair Play rüberzubringen, Teamgeist rüberzubringen und über unsere Trainingseinheiten, über die Spiele, aber auch selbst in der Mittagspause haben die Kids immer zusammen Spaß.
0: Ja, also nach so einer Woche, da werden die Kinder dann einiges zu erzählen haben. Die nächsten Fußballcamps, also jetzt im August bei TuS Röllbach, bei Kickers Bachgau und auch bei Miltenberger SV. Und da sind noch Plätze frei. 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

Jetzt mal durchatmen hier mit Katie Melua. 20 Minuten nach 8. Hier ist Radio Primavera. Auch wenn ihr im Stau steht, ja, schön cool bleiben. Aktuelle Meldungen von der A3 Richtung Frankfurt. Vor der Einhausung bei Hörsbach, da haben wir gerade Blockabfertigung vorm Tunnel. Und deswegen staut es da. Sobald wir mehr wissen, was da los ist, hört ihr das natürlich hier bei Radio Primavera. Morgen wird es generell dann wieder sehr voll werden und auch am Wochenende auf den Straßen. Dann starten nämlich die bayerischen Schüler in die Sommerferien und in eineinhalb Wochen, da starten die hessischen Schüler schon wieder ins neue Schuljahr. Ne? Und damit die dann nicht abgelenkt werden vom Gehämmere und von lauten Bohrmaschinen, werden jetzt natürlich noch die ganzen Bauarbeiten und Sanierungsarbeiten beendet an den Schulen in den nächsten Tagen. Unter anderem auch in Heusenstamm. Da wird gerade am Adolf-Reichwein-Gymnasium das Wahrzeichen der Schule saniert, nämlich die große Kuppel der Sternwarte. Das war auch dringend nötig. Da ist nämlich immer wieder Wasser eingedrungen und da sind ja auch ganz teure Gerätschaften drin, ne? Und diese Probleme werden jetzt also noch behoben. Und auch noch an anderen Schulen, ne? Da werden noch Sanierungsarbeiten getätigt, bevor dann das neue Schuljahr losgeht. So, was ist heute noch wichtig? Weiterhin extreme Trockenheit im Primavera-Land. Viele Beobachtungsflugzeuge werden wieder in Main-Bullau starten und aus der Luft die Wälder und Felder im Auge behalten. Jetzt hatte es gestern Nachmittag einen großen Waldbrand in Hainburg gegeben. Rund 25.000 Quadratmeter Fläche sind von den Flammen zerstört worden. Mehr dazu hört ihr dann gleich unter anderem um 8:30 in den Primavera Nachrichten, dann bringen wir euch wieder auf den neuesten Stand. Hier ist jetzt Lionel Richie für euch.

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15: Jetzt sind wir schon bei 22 Grad angekommen und bis 38 Grad bekommen wir heute in der Spitze, also so im Viertelstundentakt wird es jetzt 1 Grad wärmer. Die Sonne scheint noch kräftig. Ab dem Mittag kommen dann so allmählich Wolken rein und der Wind nimmt zu. Und im Laufe des Nachmittags soll es dann teilweise sehr stürmisch werden. Böen von bis zu 80, 90 Stundenkilometern sind örtlich möglich. Auch mal lokale Hitzegewitter, aber vor allem soll es stürmisch werden heute. Wir werden euch da auf dem Laufenden halten. Dann im Laufe des Abends wird sich das Ganze dann auch wieder beruhigen. Und in den kommenden Tagen liegen die Höchsttemperaturen zwischen 30 und 34 Grad. Es ist kurz nach 8:30.
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4: Ich bin Vivian Marx. Guten Morgen. Schon von Weitem war eine riesige Rauchsäule zu sehen. In Hainburg hatte am Nachmittag ein großer Waldbrand rund 25.000 Quadratmeter Fläche zerstört. Das Feuer war im Bereich der Lemmkaute ausgebrochen, ganz in der Nähe des Tierparks Alte Fasanerie. Lilly Tunschkoll mit Details.
5: Rund 200 Einsatzkräfte aus dem Kreis Offenbach und Hanau kämpften stundenlang gegen die Flammen. Das Feuer war zwischen der Alten Fasanerie und der Verbindungsstraße von Hainburg nach Obertshausen ausgebrochen. Die Löscharbeiten waren besonders schwierig, weil das Waldstück dicht bewachsen und teilweise kaum erreichbar war. Außerdem gibt es dort keine Hydranten. Das Löschwasser musste deshalb erst mit Tankfahrzeugen in den Wald gebracht werden. Auch Drohnen und ein Polizeihubschrauber waren im Einsatz. Der nahe Tierpark blieb verschont. Verletzt wurde niemand. Gegen 1 Uhr in der Nacht war das Feuer unter Kontrolle. Die Brandursache ist noch unklar. Die Kripo sucht jetzt nach Zeugen.
4: Erst soll er verprügelt worden sein, dann griff er offenbar selbst zum Messer. In Aschaffenburg wird heute das Urteil gegen einen 38-Jährigen erwartet. Er soll im Oktober vor einer Bar in der Würzburger Straße auf einen 37-Jährigen gewartet und ihn am Hals verletzt haben. Der Mann überlebte, der Angeklagte muss sich wegen versuchten Mordes und gefährlicher Körperverletzung verantworten. Der Sommerrausch in Amorbach feiert sein Comeback und erstmals als dreitägiges Festival. Das neue Konzept ist am Mittag bei einer Pressekonferenz vorgestellt worden. Nach mehreren Jahren Pause kehrt der Sommerrausch vom 25. bis zum 27. Juni 2027 in den Seegarten zurück. Veranstalter Fritz Krings sagte uns im Primavera-Interview:
21: Wir haben eine Überarbeitung des Sommerrauschkonzepts vorgenommen und sind von dem einen Tag Kabarett, was ja in der Vergangenheit die letzten 22 Jahre immer an einem Tag stattgefunden hat, jetzt weitergegangen und haben einen Familientag und einen Musiktag noch dazugenommen, also den Freitag und den Sonntag.
4: Und alle Nachrichten aus der Welt gibt's wieder zur vollen Stunde.
15: Danke dir, Vivian.
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15: Jetzt um 8.33 Uhr auf der A3 Richtung Frankfurt zwischen Bessenbach-Walderschaff und Goldbach. Stockender Verkehr. Da wird gerade die Baustelle eingerichtet, die uns dann die nächsten Wochen begleiten wird. Es ist da ein Fahrstreifen gesperrt. Dann haben wir die A66 Richtung Frankfurt zwischen Gründerrottenbergen und der Überleitung Langselbolder Dreieck. Noch Reinigungsarbeiten auf der rechten Spur. 4 Kilometer stockender Verkehr. Da hatte es einen Unfall gegeben. Dann haben wir noch den Blitzer auf dem Karlgrund Highway. Wenn ihr von Schimborn Richtung Hößbach fahrt, mal wieder Höhe der Abfahrt Rottenberg in der 70er-Zone. Und falls ihr noch einen Blitzer entdeckt auf dem Weg zur Arbeit, meldet mir den gerne unter der 0800 66 66 400.
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15: Schönen Donnerstag. Radio Und auf den heißesten Tag der Woche stimmen wir uns ein mit Sommermusik. Jetzt zur Erfrischung Alvaro Soler und Jennifer Lopez. Guten Morgen.

0: 8:41, Mike and the Mechanics hier für euch bei Primavera. Und da gibt's jetzt schöne Neuigkeiten für Kabarett- und Festivalfans. Viele aus dem Kreis Miltenberg haben drauf gewartet, dass endlich der Sommerrausch wieder stattfindet, insbesondere die Amorbacher. Und jetzt ist es offiziell, der Sommerrausch kehrt nach Amorbach zurück, nach 3 Jahren Pause. Nächstes Jahr wird das Ganze in erweiterter Form stattfinden. Da gibt's nicht nur einen Kabarettabend, sondern gleich ein ganzes Festival im Seegarten. Wir haben mit dem Veranstalter gesprochen, mit Fritz Krings.
1: Wir haben eine Überarbeitung des Sommerrauschkonzepts vorgenommen und sind von dem einen Tag Kabarett, was ja in der Vergangenheit die letzten 22 Jahre immer an einem Tag stattgefunden hat, jetzt weitergegangen und haben einen Familientag und einen Musiktag noch dazu genommen, also den Freitag und den Sonntag.
0: Also ab dem kommenden Jahr dann Sommerrausch im XXL-Format und hoffentlich wird es auch ein rauschendes Fest dann mit vielen Besuchern.
1: Meine Wünsche für das nächste Jahr sind eigentlich erstmal, dass wir ganz viele zufriedene Gäste in Amorbach begrüßen dürfen, dass wir 3 tolle Veranstaltungen haben, dass wir das auch finanziell gut wuppen können. Und wir wünschen uns, dass das sozusagen der Start oder der Neustart Sommerrausches ist für eine ganz lange Zukunft.
0: Da halten wir euch natürlich auf dem Laufenden. Der Sommerrausch in Amorbach dann nächstes Jahr endlich wieder nach 3-jähriger Pause. Das Ganze vom 25. bis 27. Juni 2027 mit Live-Musik, Kabarett und Familientag im Seegarten. Der Ticketverkauf geht übrigens schon morgen los.

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0: 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Hier ist Radio Primavera. Es ist 9:11. Da geben wir euch ja auch immer schöne Tipps für eure Freizeit. Es läuft gerade ein tolles Kino-Event bei uns in der Region. Präsentiert vom Casino Kino Aschaffenburg und Radio Primavera. Die Campus Filmnächte, ja, auf dem Campus der Technischen Hochschule. Und da wird heute ab 21.30 Uhr ein schöner Film gezeigt, nämlich Extrawurst mit bekannten Gesichtern aus dem Comedy-Bereich. Laura Timmisch vom Casino Kino.
1: Die Kultur-Clash-Komödie Extrawurst mit Harpe Kerkeling und Christoph Maria Herbst, auch auf jeden Fall ein deutscher Kassenschlager gewesen, für alle, die es nicht gesehen haben und sich nochmal drauf freuen und vielleicht auch so ein bisschen Tennisliebhaber sind, weil darum geht es ja auch in dem Film. Kommt alle vorbei und haben wir auf jeden Fall was zu lachen und einen tollen Abend vor uns.
0: Ja, und es tut ja auch richtig gut, mal den ganzen Abend durchweg zu lachen. Und falls das Wetter jetzt nicht zu stürmisch wird, dann könnt ihr da bei den Campus Filmnächten einen schönen Kinoabend verbringen. Mal die Wetter-App im Auge behalten und Radio Primavera hören. 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Da werden noch ganz viele tolle Filme gezeigt in den nächsten Tagen. Hier ist jetzt Milo für euch im Wohlfühlradio Primavera. Little in the Middle. Schönen guten Morgen.

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15: 25 Grad haben wir jetzt schon und bis 38 sind dann heute drin in der Spitze, örtlich vielleicht sogar noch ein bisschen drüber, an die 40 Grad. Aber dann kommen ja Sturmböen und örtlich auch Hitzegewitter, die dann sozusagen die große Hitze ein wenig wegwehen. Also stellt euch darauf ein, dass es kräftige Böen geben kann, bis zu 90 Stundenkilometern, dann im Laufe des Nachmittags und am Abend. Der Wind, der nimmt ab der Mittagspause dann auch schon zu. Und im Laufe des Abends soll sich die Situation auch wieder beruhigen. Und morgen haben wir dann einen Mix aus Sonne und Wolken. Auch da kann es örtlich mal blitzen und donnern bei maximal 34 Grad. Es ist kurz nach 9.
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16: Ich bin Joshua Heise. Guten Morgen. Zu trocken, zu heiß, zu sonnig. Der Juli ist nach vorläufigen Angaben des Deutschen Wetterdienstes der 5. Monat in Folge, der deutlich sonniger ausfällt als im vieljährigen Mittel. Tanja Wagner berichtet.
17: Während sich Sonnenanbeter, Eisverkäufer und Freibäder freuen, ächzen die Städte in Deutschland unter der Hitze. Auch im

0: Juli war es laut Wetterdienst ungewöhnlich heiß und es gab viel zu wenig Regen für die Jahreszeit. Gerade heute erwarten die Wetterfrösche wieder Spitzenwerte in der aktuellen Hitzewelle. Dennoch wird das Thema Hitze in den Kommunen immer dringlicher. Nötig seien Milliardensummen für Klimaschutzkonzepte, heißt es vom Deutschen Städtetag.
1: Der Autobauer BMW hat im zweiten Quartal deutlich weniger Gewinn gemacht. Der Konzern verdiente nach eigenen Angaben nur noch 1,2 Milliarden Euro, ein Rückgang um 35% im Vergleich zum Vorjahreszeitraum. Erst gestern hatte BMW angekündigt, bis Ende 2027 weltweit rund 8.000 Jobs zu streichen. Ein großer Teil davon dürfte Stellen in Deutschland betreffen. In Japan ist die Zahl der Toten nach dem schweren Erdbeben auf 28 gestiegen. Das hat die Zentralregierung in Tokio mitgeteilt. Die betroffene Präfektur Kumamoto im Südwesten der Hauptinsel hatte zunächst 17 Todesfälle gemeldet. Die Such- und Bergungsarbeiten gehen unterdessen weiter. Über 10.000 Menschen harren in Notunterkünften aus. Die Schufa will weiter keinen Einblick in ihre Blackbox, die Schattendatenbank, gewähren. Das hat die Auskunftei der ARD bestätigt. Erst vor kurzem war bekannt geworden, dass die Schufa veraltete Daten von fast allen Verbrauchern für bis zu 10 Jahre speichert. Aber so das Argument, diese Daten hätten keinen Einfluss auf den aktuellen Schufa-Score.
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4: Und jetzt haben wir es kurz nach 9:00 auf der A3 Richtung Frankfurt. Immer wieder stockender Verkehr zwischen Bessenbach-Walderschaff und Goldbach. Da wird jetzt eine Baustelle eingerichtet. Es ist bereits ein Fahrstreifen gesperrt. Und dann hat sich der Andi gerade gemeldet. Auf der B469 staut es. Wenn ihr von Kleinheubach in Richtung Laudenbach fahrt, da ist nämlich hinter Laudenbach eine Baustelle. Deswegen Rückstau bis Kleinheubach. Da braucht ihr aktuell viel Geduld. Und dann haben wir die Blitzer für euch. Die Anna hat mir einen aktuellen Blitzer verpetzt. Alzenau Albstadt, ortsauswärts in der 40er-Zone, kurz vor der S-Kurve in Richtung Hof Trages wird geblitzt. Und Schimborn Richtung Hößbach auf dem Kalkgrund-Highway, Höhe der Abfahrt Rottenberg, da in der 70er-Zone. Falls ihr jetzt noch einen Blitzer entdeckt, dann meldet euch auch sehr gerne bei uns unter der 0800 66 66 400. Gute Fahrt.
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4: Und jetzt rein in den Vormittag. Hallo zusammen.
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0: Das ist Musik von Lisa Stansfield im Wohlfühlradio Primavera. Euch einen schönen Vormittag. So, bevor es rangeht an die heutige To-Do-Liste, bringen wir euch jetzt wieder auf den neuesten Stand. Ich habe die wichtigsten Themen aus der Region im Überblick für euch. Es hat einen großen Waldbrand in Hainburg gegeben. Rund 25.000 Quadratmeter Wald sind in Flammen aufgegangen. Jetzt laufen da heute noch die Nacharbeiten. Da waren etwa 200 Einsatzkräfte gestern stundenlang im Einsatz, um das Feuer nahe der alten Fasanerie unter Kontrolle zu bringen. Am Aschaffenburger Landgericht wird heute das Urteil in einem Prozess wegen versuchten Mordes erwartet. Ein 38-Jähriger soll nach einem Streit in einer Bar in der Würzburger Straße einem Mann mit einem Messer aufgelauert haben. Gute Nachrichten gibt's aus Amorbach. Der Sommerrausch kehrt nach dreijähriger Pause wieder zurück und aus der bisherigen Kabarettveranstaltung wird dann im kommenden Jahr ein dreitägiges Festival. Da hat's deswegen eine große Pressekonferenz gegeben. Ab morgen geht dann der Ticketverkauf los. Und dann habe ich noch einen Tipp für heute Abend für alle Kunstfans. In Aschaffenburg wird die Ausstellung Vertraute Gesten, Werke aus der Sammlung Gunter Jägers eröffnet. Gunter Jäger, ein Aschaffenburger Unternehmer, der hat Werke von renommierten Künstlern gesammelt. Die Vernissage beginnt heute um 19 Uhr in der Christuskirche. Thomas Schauerte ist der Leiter der Museen in Aschaffenburg.
1: Das ist eine ganz große Opulenz, die sich hier auftut, wenn man in den Raum reinkommt. Und man entdeckt eigentlich sofort, gerade bei der gegenständlichen Malerei, ein Motiv, das einen besonders anspricht. Das hat keine Systematik, die Ausstellung. Das heißt, man folgt einfach seinen eigenen Interessen und Vorlieben. Und ich finde, so müssen Ausstellungen mit zeitgenössischer Kunst einfach sein.
0: Die Werke sind dann ab heute bis Ende Oktober in der Kunsthalle Jesuitenkirche zu sehen. Übrigens auch ein kühler Ort, also bei der Sommerhitze. Dann vielleicht auch eine gute Gelegenheit, mal ein wenig ins Kühle zu flüchten und dabei tolle Kunstwerke sich anzuschauen. Hier ist Radio Primavera. Wir haben die schönste Sommermusik für euch. Das ist jetzt der Pina Colada Song.

0: 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Auch nicht an diesem Donnerstagvormittag. Wir von Primaveras sind bei euch, begleiten euch dann auch in Richtung Badesee, falls ihr euch heute erfrischen wollt, bevor dann irgendwann am Nachmittag der Sturm aufzieht. Die Wassertemperatur auf jeden Fall super zum Abkühlen geeignet. Der Alzenauer Meerhofsee hat 25 Grad knapp und das Strandbad Großkotzenburg 24. Die Seen werden sich natürlich noch weiter aufheizen. Also am Wochenende, da können dann noch 1 bis 2 Grad draufkommen. Viel Spaß beim Erfrischen wünschen wir euch jetzt mit Barry White.
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0: Heute der heißeste Tag der Woche mit 36 bis 39 Grad örtlich. Kräftiger Sonnenschein, zumindest bis zum Nachmittag. Dann ziehen Wolken zu uns rein, dann wird der Wind auch stärker. Und es kann örtlich kräftige Sturmböen geben von bis zu 90 Stundenkilometern. Und auch lokale Hitzegewitter sind möglich. Da halten wir euch natürlich hier auf dem Laufenden. Das Ganze beruhigt sich dann im Laufe des Abends wieder. Und in den kommenden Tagen dann Höchsttemperaturen zwischen 30 und 34 Grad. Meistens ein Sonne-Wolken-Mix, aber auch da immer mal wieder die Gefahr von spontanen Gewittern. Es ist kurz nach 9:30.
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15: Ich bin Vivian Marx. Guten Morgen. Schon von Weitem war eine riesige Rauchsäule zu sehen. In Hainburg hatte am Nachmittag ein großer Waldbrand rund 25.000 Quadratmeter Fläche zerstört. Das Feuer war im Bereich der Lemmkaute ausgebrochen, ganz in der Nähe des Tierparks Alte Fasanerie. Lilly Tunschkoll mit Details.
16: Rund 200 Einsatzkräfte aus dem Kreis Offenbach und Hanau kämpften stundenlang gegen die Flammen. Das Feuer war zwischen der Alten Fasanerie und der Verbindungsstraße von Hainburg nach Obertshausen ausgebrochen. Die Löscharbeiten waren besonders schwierig, weil das Waldstück dicht bewachsen und teilweise kaum erreichbar war. Außerdem gibt es dort keine Hydranten. Das Löschwasser musste deshalb erst mit Tankfahrzeugen in den Wald gebracht werden. Auch Drohnen und ein Polizeihubschrauber waren im Einsatz. Der nahe Tierpark blieb verschont. Verletzt wurde niemand. Gegen 1 Uhr in der Nacht war das Feuer unter Kontrolle. Die Brandursache ist noch unklar. Die Kripo sucht jetzt nach Zeugen.
15: Ein Streit in einer Bar soll mit einer blutigen Racheaktion geendet haben. Nach einem Messerangriff vor einem Lokal in der Aschaffenburger-Würzburger Straße wird heute das Urteil gegen einen 38-Jährigen erwartet. Maxi Germann berichtet.
17: Im Oktober letztes Jahr soll der Angeklagte mit türkischer Staatsangehörigkeit in einer Aschaffenburger Bar in der Würzburger Straße gewesen sein. Weil er betrunken und aggressiv gewesen sein soll, setzte ihm ein 37-Jähriger vor die Tür. Danach gingen die beiden in einen Hinterhof. Dort soll der 37-Jährige den Angeklagten möglicherweise ins Gesicht geschlagen und auf ihn eingetreten haben. Dafür soll sich dieser später gerecht haben. Vor der Bar wartete er demnach auf den Mann und verletzte ihn mit einem Messer am Hals. Der Mann überlebte. Der mutmaßliche Täter muss sich wegen versuchten Mordes und gefährlicher Körperverletzung verantworten. Heute wird vor dem Aschaffenburger Landgericht das Urteil erwartet.
15: In Miltenbergs Altstadt verschwinden die Mülltonnen unter der Erde. Das neue System kommt bei den Anwohnern gut an, das hat das Landratsamt jetzt bekannt gegeben. 46 Haushalte aus der Kaffee- und Jägergasse werfen ihren Abfall seit Mai per Chip in 4 unterirdische Sammelbehälter. Dadurch stehen keine Tonnen mehr in den engen Gassen, auch der starke Müllgeruch im Sommer ist fast verschwunden. Geleert werden die Behälter automatisch nach ihrem Füllstand. In etwa einem Jahr soll entschieden werden, ob sich das System auch für weitere Standorte lohnt. Und alle Nachrichten aus der Welt gibt's wieder zur vollen Stunde.
0: Danke dir, Vivian.
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0: Jetzt um 9:45 auf der A3 Richtung Frankfurt. Stockender Verkehr immer mal wieder zwischen Bessenbach-Walderschaff und Goldbach wegen einer Baustelle. Da ist ein Fahrstreifen gesperrt. Dann auf der B43a bei Großauheim. Da ist auf der Hellentalbrücke gerade eine Vollsperrung eingerichtet. Tatsächlich B43a Richtung Obertshausen zwischen Hanau und Hanau Bahnhof. Da hat es nämlich einen Unfall gegeben. Da müsst ihr weiträumig ausweichen. Dann haben wir noch die B469. Da staut sich's, wenn ihr von Kleinheubach in Richtung Laudenbach fahrt, wegen der Baustelle am Ende von Laudenbach. Da müsst ihr auch mehr Zeit einplanen. Dann haben wir die Blitzer, Alzenau-Albstadt, ortsauswärts in der 40er-Zone, kurz vor der S-Kurve in Richtung Hof Trages und Schimborn Richtung Hößbach auf dem Kahlgrund-Highway bei der Abfahrt Rottenberg mal wieder, da in der 70er-Zone. Meldet euch sehr gerne, falls noch was fehlt. Unter der 0800 66 66 400.
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0: Hallo zusammen. Radio.

0: Ankermann. Hier ist Radio Primavera. Euch einen entspannten Vormittag mit uns. Ja, morgen nochmal früh aufstehen. Ja, zumindest bei allen Familien im bayerischen Teil vom Primavera-Land klingeln dann nochmal die Wecker. Danach kann der Wecker ausbleiben, beziehungsweise der Handyalarm ausprogrammiert werden, weil dann gehen auch in Bayern die Sommerferien los. Und falls da jetzt noch eine Lücke ist in der Freizeitplanung und in der Kinderbespaßung, ihr könnt die Kids wunderbar beschäftigen und auf eines der Primavera Fußballcamps schicken. Da können die Fußball spielen lernen und lernen da auch viele andere Kids kennen, die eben dieses Hobby, diese Interessen teilen. Es gibt wieder die Primavera Fußballcamps zusammen mit der Kids Soccer Academy vom 10. dann insgesamt 5 Tage lang gekickt mit den Profis. Und die Kids haben da bestimmt jede Menge Spaß. Ist für Kinder, für Mädels und Jungs von 6 bis 14 Jahren geeignet. Und wir haben mal mit Gary May gesprochen von der Kids Soccer Academy.
1: Ich glaube, die Fußballbegeisterung bei den Kids, Jungs und Mädchen, muss man wirklich sagen, ist ungebrochen hoch. Wir müssen die Kids nur richtig abholen, wir müssen gute Angebote da anbieten und Kinder haben Lust, sich zu bewegen, Kinder wollen sich bewegen und Fußball ist meiner Meinung nach immer noch sehr, sehr hoch angesehen und das sehen wir auch an den Anmeldezahlen und an unseren Besuchen von den Camps.
0: Es sind noch Plätze frei für die Camps beim Miltenberger SV und bei Kickers Bachgau und auch bei TuS Röllbach. Ihr bekommt alle Infos auf primavera24.de und da die genauen Termine zum Nachlesen. Und wir verschenken jetzt auch noch ein paar Plätze in den Fußballcamps. 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Hier ist Radio Primavera, jetzt mit Hathaway. 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
14: Ja, jetzt knacken wir schon bald die 30-Grad-Marke. Das geht schnell. Die Sonne heizt das Primavera-Land auf. 36 bis 39 Grad sind drin. Ab dem Mittag wird es dann aber schon windiger. Dann ziehen auch allmählich so ein paar Wolken rein. Und am Nachmittag, da müssen wir mit kräftigen Sturmböen rechnen. Die können Windgeschwindigkeiten von bis zu 90 km/h erreichen. Und es gibt auch eventuell örtlich Hitzegewitter, aber vor allem besteht eine Warnung vor Sturmböen. Im Laufe des Abends soll sich das Ganze dann wieder beruhigen. Morgen dann 30 bis 34 Grad bei Sonne und Wolken. Auch da besteht ein gewisses Gewitterrisiko. Und damit ist es 10 Uhr.
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15: Ich bin Joshua Heise. In diesem Jahr sind laut Robert-Koch-Institut bisher fast 10.000 Menschen in Deutschland an den Folgen der Hitze gestorben. Das sei mehr als in jedem einzelnen Gesamtjahr seit 2016, heißt es im RKI-Wochenbericht. Und aktuell zieht die nächste Hitzewelle über Deutschland. Deshalb möglichst drinnen oder im Schatten bleiben und viel trinken. Verstößt das Weiterleiten privater Chats an Dritte gegen das EU-Datenschutzrecht? Das ist heute Thema am Bundesgerichtshof. Ein Urteil wird noch nicht erwartet. Hintergrund ist ein Streit zwischen zwei ehemaligen Freundinnen. Thomas Brockt berichtet.
16: Eine der beiden Frauen hatte in einer Arztpraxis gearbeitet und sich über das, was sie dort erlebte, bei WhatsApp mit ihrer Freundin ausgetauscht. Dann gab es aber einen Streit zwischen den beiden und die Freundin sorgte dafür, dass die Chatnachrichten beim Chef der Praxis landeten und der Mitarbeiterin wurde gekündigt. Nun will sie 7.500 Euro Schadenersatz von der Ex-Freundin.
15: Der neue Unionsfraktionschef Frei hat fürs Erste genug von parteiinternen Querelen. Die Partei müsse aufpassen, dass sie nicht zu sehr um sich selbst kreise, sagte er im Deutschlandfunk. Es gehe darum, etwas für Land und Leute zu tun. Frei war gestern mit einem guten Ergebnis von 91,9% zum Nachfolger von

0: Jens Spahn gewählt worden, der nach der Leihmutter-Affäre zurückgetreten war. Während in der Autobranche fleißig Stellen abgebaut werden, will Amazon das Personal an seinem Standort Pforzheim verdoppeln. Zudem sollen laut einem Sprecher mehr als 300 Millionen Euro investiert werden, auch um das Sortiment umzubauen. Nach dem Umbau sollen Transportroboter den dann 2000 Mitarbeitenden mobile Regale bringen, um lange Fußwege zu sparen.
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3: Da schauen wir auf die Straßen. Da haben wir die B43a Richtung Obertshausen zwischen Hanau und Hanau Hauptbahnhof in Großauheim beziehungsweise Hanau Bahnhof in Großauheim. Da laufen noch Bergungsarbeiten. Da ist die Fahrbahn auf einen Fahrstreifen verengt und es staut sich da auf 2 Kilometern. Dann haben wir noch die B45 Richtung Dieburg zwischen Rottgau-Niederroden und dem Eppertshausener Dreieck. Das sind Personen im Bereich der Fahrbahn. Und es staut sich auf der B469 von Kleinheubach in Richtung Laudenbach. Das Ganze wegen der Baustelle nach Laudenbach. Da braucht ihr auch noch ein bisschen Geduld. Dann wird geblitzt. Alzenau-Albstadt ortsauswärts in der 40er-Zone vor der S-Kurve in Richtung Hof-Trages und Schimborn Richtung Hösbach auf dem Kalkgrund-Highway bei der Abfahrt Rottenberg mal wieder in der 70er-Zone. Kommt gut an!
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16: Ja, heute kriegen wir wieder ordentlich Sommerhitze ab. 36 bis 39 Grad sind die Höchstwerte. Und die 30-Grad-Marke, die werden wir schon knacken, jetzt über den Mittag. Und die Höchsttemperatur dann so bei 15, 16 Uhr erreichen. Dann wird's aber immer windiger, so ab Mittag. Und dann gegen Nachmittag müssen wir mit kräftigen Sturmböen rechnen. Es kommen dann Wolken rein, die auch lokale Hitzegewitter mit sich bringen können. Wir werden natürlich unser Wetterradar für euch weiter im Auge behalten. Ja, und diese Sturmböen, die wehen dann auch die Hitze so ein bisschen zumindest weg. Morgen dann maximal 33 Grad bei Sonne und Wolken. Und am Samstag 30 Grad in der Spitze. Damit ist es 10:30.
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17: Ich bin Vivienne Marx. Guten Tag. Schon von Weitem war eine riesige Rauchsäule zu sehen. In Hainburg hatte am Nachmittag ein großer Waldbrand rund 25.000 Quadratmeter Fläche zerstört. Das Feuer war im Bereich der Lemmkaute ausgebrochen, ganz in der Nähe des Tierparks Alte Fasanerie. Lilly Tunschkoll mit Details.
18: Rund 200 Einsatzkräfte aus dem Kreis Offenbach und Hanau kämpften stundenlang gegen die Flammen. Das Feuer war zwischen der Alten Fasanerie und der Verbindungsstraße von Hainburg nach Obertshausen ausgebrochen. Die Löscharbeiten waren besonders schwierig, weil das Waldstück dicht bewachsen und teilweise kaum erreichbar war. Außerdem gibt es dort keine Hydranten. Das Löschwasser musste deshalb erst mit Tankfahrzeugen in den Wald gebracht werden. Auch Drohnen und ein Polizeihubschrauber waren im Einsatz. Der nahe Tierpark blieb verschont. Verletzt wurde niemand. Gegen 1 Uhr in der Nacht war das Feuer unter Kontrolle. Die Brandursache ist noch unklar. Die Kripo sucht jetzt nach Zeugen.
17: Ein Streit in einer Bar soll mit einer blutigen Racheaktion geendet haben. Nach einem Messerangriff vor einem Lokal in der Aschaffenburger-Würzburger Straße wird heute das Urteil gegen einen 38-Jährigen erwartet. Maxi Germann berichtet.
19: Im Oktober letztes Jahr soll der Angeklagte mit türkischer Staatsangehörigkeit in einer Aschaffenburger Bar in der Würzburger Straße gewesen sein. Weil er betrunken und aggressiv gewesen sein soll, setzte ihm ein 37-Jähriger vor die Tür. Danach gingen die beiden in einen Hinterhof. Dort soll der 37-Jährige den Angeklagten möglicherweise ins Gesicht geschlagen und auf ihn eingetreten haben. Dafür soll sich dieser später gerecht haben. Vor der Bar wartete er demnach auf den Mann und verletzte ihn mit einem Messer am Hals. Der Mann überlebte. Der mutmaßliche Täter muss sich wegen versuchten Mordes und gefährlicher Körperverletzung verantworten. Heute wird vor dem Aschaffenburger Landgericht das Urteil erwartet.
17: In Miltenbergs Altstadt verschwinden die Mülltonnen unter der Erde. Das neue System kommt bei den Anwohnern gut an, das hat das Landratsamt jetzt bekannt gegeben. 46 Haushalte aus der Kaffee- und Jägergasse werfen ihren Abfall seit Mai per Chip in 4 unterirdische Sammelbehälter. Dadurch stehen keine Tonnen mehr in den engen Gassen, auch der starke Müllgeruch im Sommer ist fast verschwunden. Geleert werden die Behälter automatisch nach ihrem Füllstand. In etwa einem Jahr soll entschieden werden, ob sich das System auch für weitere Standorte lohnt. Und alle Nachrichten aus der Welt gibt's wieder zur vollen Stunde.
16: Danke dir, Vivian.
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16: Jetzt um kurz nach 11:30 auf der B43a Richtung Obertshausen zwischen Hanau-Wolfgang und Hanau-Hauptbahnhof stockender Verkehr nach einem Unfall. Da ist nur ein Fahrstreifen frei. Und dann habe ich die Blitzer für euch. Nicht so schnell, als in der Albstadt, ortsauswärts. In der 40er-Zone wird kurz vor der S-Kurve geblitzt Richtung Hof Trages und Schimborn Richtung Hösbach auf dem Karlgrund-Highway, Höhe der Abfahrt Rottenberg, da in der 70er-Zone. Ihr könnt euch gerne melden, falls euch noch was auffällt, unter der 0800 66 66 400. Kommt gut an.
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12: Woran merkt man, dass es heute sehr heiß wird? Wir haben jetzt schon um die 32 Grad bei uns in der Region. Stellenweise sind heute sogar 38 Grad möglich. Dazu gibt's ganz viel Sonnenschein, jetzt noch einen klaren blauen Himmel. Ab dem Nachmittag kommen dann ein paar mehr Wolken dazu. Und es kann auch ein bisschen windiger werden. Laut unserem Wetterradar sind örtliche Hitzegewitter möglich. Morgen gibt's dann Mix aus Sonne und Wolken und nur 33 Grad. Am Abend zeigt uns unser Wetterradar dann auch ein paar Hitzegewitter an. Und damit haben wir es gleich 11 Uhr.
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13: Ich bin Stefan Schütz. Fast 10.000 Menschen sind nach Schätzungen des Robert-Koch-Instituts in diesem Sommer an den Folgen von Hitze gestorben. Das ist mehr als in jedem anderen gesamten Jahr seit 2016. Tanja Wagner berichtet.
14: Besonders stark betroffen ist die Gruppe der über 85-Jährigen. Meist führt ein Hitzeschlag in Verbindung mit Vorerkrankungen zum Tod. Die Extremtemperaturen diesen Sommer haben eine bundesweite Debatte über mehr Hitzeschutz ausgelöst. Kommunen und Opposition fordern mehr Geld, etwa für mehr Stadtgrün und die Entsiegelung von Flächen. Aber auch, um Kitas, Krankenhäuser und Pflegeeinrichtungen herunterzukühlen.
13: Die Deutsche Bahn stellt heute ihre Halbjahresbilanz vor. Medienberichte zeigen schon davor. Zum ersten Mal seit 7 Jahren hat die Bahn Gewinn gemacht, und zwar im dreistelligen Millionenbereich. Außerdem sind so viele Menschen Bahn gefahren wie seit Corona nicht mehr, nämlich 960 Millionen. Das liegt wohl an den teuren Spritpreisen. Bei den aktuellen Waldbränden eigentlich schwer vorstellbar, aber Naturkatastrophen haben im ersten Halbjahr vergleichsweise wenig Schäden verursacht. Laut dem Rückversicherer Munich Re lagen die versicherten Schäden weltweit mit 44 Milliarden Dollar deutlich unter dem 5-Jahres-Schnitt. Entwarnung sei das aber nicht. Schwere Katastrophen hätten zuletzt vor allem Gebiete mit wenig versicherten Werten getroffen. Der Autobauer BMW hat im zweiten Quartal deutlich weniger Gewinn gemacht. Der Konzern verdiente nach eigenen Angaben 1,2 Milliarden Euro, ein Rückgang um 35% im Vergleich zum Vorjahreszeitraum. Erst gestern hieß es in Medienberichten, dass BMW weltweit rund 8.000 Jobs streichen will. Die UEFA kommt wohl heute Nachmittag zu einem Dringlichkeitstreffen zusammen. Das melden die Süddeutsche Zeitung und BBC. Die europäischen Fußballverbände wollen über die Pläne von FIFA-Chef Infantino beraten, externe Geldgeber in den Fußballweltverband einsteigen zu lassen. Der afrikanische Fußballverband begrüßt die Pläne.
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2: 11:02 haben wir es. Hallo liebe Autofahrer, wir haben aktuell keine größeren Staus für euch. Ihr solltet also gut durchkommen. Aber Fuß vorm Gas, es wird geblitzt in Alzenau-Albstadt, ortsauswärts in der 40er-Kurve, wenn ihr Richtung Hof Trages fahrt. Dann in Schönborn Richtung Hößbach auf dem Karlgrund-Highway auf der Höhe Abfahrt Rottenberg. Hier dürft ihr 70 fahren. Habt ihr noch was entdeckt, dann klingelt gerne durch. Das Ganze ist auch kostenlos, die Nummer. Zu uns ins Studio ist die 0800 66 66 und die 400.
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2: Hallo zusammen. Es geht rein in diesen Donnerstagmittag. Ich freue mich, dass ihr wieder mit dabei seid. Und zum Start gibt's an diesem heißen Donnerstag jetzt auch etwas Sommermusik.

0: Mit eurem Wohlfühlradio geht's rein in die zweite Wochenhälfte. Heute ist schon Donnerstag und nach der Arbeit geht's für viele wahrscheinlich erstmal an den See, ins Freibad oder einfach irgendwo hin, wo es ein bisschen kühler ist. Bis zu 38 Grad sind ja heute drin. Horror ist dann aber, wenn ihr unterwegs seid und plötzlich vor einer roten Ampel oder einer geschlossenen Bahnschranke steht. Da kann man sehr schnell nervös werden und vor allem jetzt, wenn es so heiß ist. Genau das kennen auch viele Autofahrer in Mainaschaff. Denn an der Bahnschranke in der Goethestraße steht man nämlich oft mal so ein bisschen länger. Dafür gibt's jetzt aber eine Lösung. Und zwar Thomas Peter aus Mainaschaff eine App und eine Webseite entwickelt. Da könnt ihr in Echtzeit nachschauen, ob die Schranke gerade offen oder zu ist und sogar sehen, wie lange ihr ungefähr warten müsst. Und wie er auf die Idee gekommen ist, hat er uns auch verraten.
1: Das Problem war einfach, dass ich hier seit Kindheitsbeinen an dieser Schranke stand und mich gewundert habe, dass das nicht wirklich angezeigt wird, wie lange diese Geschichte hier teilweise zu ist. Und da habe ich mir gedacht, das muss doch im digitalen Zeitalter irgendwie besser gehen. Dementsprechend hatte ich lange die Idee. Und als ich dann im Radio hörte, dass es jemand anderswo umgesetzt hat, habe ich auch gewusst, gut, es muss irgendwie von der Bahn Daten geben, auf die man zurückgreifen kann. Und dementsprechend habe ich ein bisschen tiefer gegraben und dann innerhalb von 2 Wochen hier die Schranken-Mainaschaff-App entwickelt.
0: Tja, das ging fix. Wenn man will, dann kann man auch. Und wie die App bisher ankommt und wer sie schon nutzt, darüber sprechen wir heute noch hier bei Radio Primavera. Schön, dass ihr alle mit dabei seid.

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14: Es ist schon ganz schön heiß bei uns im Primavera-Land. 33 Grad messen wir bei euch in Hößbach, in Heutenstamm und auch in Erlenbach. Stellenweise sind heute bis zu 38 Grad möglich. Dazu gibt es aktuell noch viel Sonnenschein. Ab dem Nachmittag gesellen sich ein paar mehr Wolken dazu. Dann kann es auch ein bisschen windig werden. Laut unserem Wetterradar sind dann örtlich auch mal so ein paar kleine Hitzegewitter möglich. Die ersten bisschen größeren erwarten uns dann morgen Abend. Und damit haben wir es gleich 11:30.
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15: Ich bin Vivian Marx. Guten Tag. In Hainburg hat ein Waldbrand rund 25.000 Quadratmeter Fläche zerstört. Das Feuer war am Nachmittag zwischen der alten Fasanerie und der Verbindungsstraße nach Obertshausen ausgebrochen. Rund 200 Einsatzkräfte kämpften stundenlang gegen die Flammen. Weil das Gelände dicht bewachsen und schwer erreichbar war, musste das Löschwasser mit Tankfahrzeugen in den Wald gebracht werden. Verletzt wurde niemand. Die Brandursache ist noch unklar. Die Kripo sucht jetzt Zeugen. Die Mülltonnen sind weg und damit auch der Gestank in Miltenbergs engen Altstadtgassen. Seit Anfang Mai läuft dort das neue unterirdische Abfallsystem. Lilly Tunschkoll mit Details.
16: 46 Haushalte aus der Kaffee- und Jägergasse entsorgen ihren Müll jetzt in 4 unterirdischen Behältern hinter dem alten Krankenhaus. Geöffnet werden sie mit einem Chip, anschließend fällt der Abfall unter die Erde. 2 Monate lang standen zusätzlich noch die normalen Mülltonnen bereit. Seit rund 2 Wochen läuft das System komplett ohne sie. Sensoren melden automatisch, wann die Behälter geleert werden müssen. Für die Anwohner bedeutet das weniger Geruch und keine schweren Mülltonnen mehr, die über das Kopfsteinpflaster gezogen werden müssen. Stadt und Landkreis haben insgesamt rund 80.000 Euro investiert. In etwa einem Jahr soll geprüft werden, ob sich das System auch für weitere Standorte eignet.
15: In Rottgau-Weißkirchen laufen die Vorbereitungen für die KERB. Deshalb gibt es im Ortskern bereits erste Sperrungen. Autofahrer und Busfahrgäste müssen in den kommenden Tagen mit Einschränkungen und Umleitungen rechnen. Wolke Kilb mit Einzelheiten.
17: Die Hauptstraße direkt rund um die Kirche wird zum Festgelände. Autofahrer werden über umliegende Straßen umgeleitet. Auch die Linie OF 85 fährt deshalb bereits einen Umweg. Die Haltestellen Kirchplatz und Bahnhofstraße fallen aus. Dafür gibt es Ersatzhaltestellen in der Falltorstraße und der Hainhäuserstraße. Ab morgen wird zusätzlich die Bahnhofstraße rund um das alte Spritzengebäude gesperrt. Dann müssen auch die Busse einen Bogen machen. Die Haltestelle Weißkirchen Bahnhof entfällt komplett. Wer von der S1 in den Bus umsteigen will, soll das deshalb schon am Bahnhof Obertshausen tun. Ab nächsten Mittwochmittag fahren die Busse wieder normal und die Straßen sind wieder frei.
15: Und alle Nachrichten aus der Welt gibt's wieder zur vollen Stunde.
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18: Um kurz nach 11:30 mit 2 Blitzern für euch in Alzenau-Albstadt. Ortsauswärts in der 40er-Zone ist, wenn ihr in Richtung Hof Trages fahrt, und in Schimborn Richtung Hösbach auf dem Karlgrund-Highway auf Höhe der Abfahrt Rottenberg in der 70er-Zone. Den habt ihr uns auch nochmal bestätigt. Dankeschön dafür. Ihr könnt gerne jederzeit durchklingeln, wenn ihr was entdeckt. Stau, Blitzer oder Gegenstand auf der Fahrbahn. Die Nummer ist die 0800 66 66 und die 400. Dankeschön.
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0: Urlaubsstimmung gibt's hier bei uns. Ihr hört Radio Primavera, Lambada war das für euch hier an diesem Donnerstag. Es geht langsam aber sicher in Richtung Wochenende und da gibt's ab morgen was richtig Spannendes hier in Aschaffenburg. Der Aschaffenburger Unternehmer und Kunstsammler Gunther Jägers präsentiert Stücke aus seiner Sammlung und mit dabei ist wirklich alles. Skulpturen, riesige Gemälde, eine richtige Entdeckungsreise, wie Johannes Honeck, Kurator der Ausstellung und Leiter der Kunsthalle Jesuitenkirche sagt.
1: Also die Besucherinnen und Besucher erwartet hier wirklich eine Entdeckungsreise. Großformatige Malereien, die abstrakt sind, teilweise aber dann auch wieder figurativ. Man entdeckt sogar ein Porträt von Gunther Jägers. Man findet auch einen Christian Schad aus den frühen 70er Jahren und man sieht David und Goliath, Judith und Holofernes. Also all das ist wirklich eine ganz heterogene Schau mit wahnsinnig viel zu gucken.
0: Die Kunstwerke stehen in der Kunsthalle Jesuitenkirche bis zum 25. Oktober. Aber ihr könnt auch jetzt schon mal so einen kleinen Blick drauf werfen, und zwar auf primavera24.de. Klickt euch da gerne mal durch.

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2: So, wie wär's denn heute mal mit Camping? Und zwar auf dem Campingplatz Nesshof, der liegt in Niedersachsen. Hier erwarten euch heute rund 33 Grad und Camping hat schon irgendwas, denn ihr könnt morgens entspannt vor dem Wohnwagen frühstücken, dann eine Fahrradtour durch die idyllische Landschaft machen oder auch einen Spaziergang und am Abend könnt ihr den Tag bei einem leckeren Grillabend ausklingen lassen. Oder es geht für euch auf die Insel Brač in Kroatien. Dort erwarten euch heute strahlender Sonnenschein, rund 30 Grad und glasklares türkisfarbenes Meer. Also Sonnencreme drauf, ab ins Wasser oder chillt euch einfach auf eine Liege mit einem kühlen Drink in der Hand. Zum Abend lohnt sich ein Spaziergang durch die kleinen Hafenorte oder natürlich ein leckeres Essen in einem süßen Restaurant mit Blick aufs Meer. Also ganz egal, wohin es euch heute verschlägt. Wir wünschen euch eine tolle Reise.
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7: 34 Grad messen wir aktuell zwischen Wächtersbach und Amorbach. Es wird noch ein bisschen mehr, rund 38 Grad können es heute stellenweise werden. Dazu gibt es ganz viel Sonnenschein, ab dem Nachmittag dann ein paar mehr Wolken und es kann auch ein bisschen windiger werden. Örtlich sind dann auch so ein paar kleine Hitzegewitter möglich. Morgen gibt es dann Wechsel aus Sonne und Wolken, ab dem Nachmittag dann auch eine Warnung für Hitzegewitter und dazu gibt es dann maximal 33 Grad in der Spitze. Und damit haben wir es gleich 12 Uhr.
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8: Ich bin Stefan Schütz. Bei der Bahn ist das erste Halbjahr wirtschaftlich gut gelaufen. Unterm Strich verzeichnete der Konzern ein Plus von fast 150 Millionen Euro. Damit schreibt das Eisenbahngeschäft erstmals seit 7 Jahren wieder schwarze Zahlen, sagte Bahnchefin Paller. Sie fügte hinzu, sie sei erst dann zufrieden, wenn die Qualität im täglichen Betrieb überzeugt. Dafür werde weiter kräftig investiert. Es ist vielleicht ein Hoffnungsschimmer. Die deutsche Wirtschaft meldet zum dritten Mal in Folge ein Wachstum nach einem Quartal. Im Zeitraum von April bis Juni lag das Plus bei 0,2%. In den beiden gemessenen Abschnitten davor legte das Bruttoinlandsprodukt um 0,3 und 0,4% zu. Aus dem Ausland verzeichnete die Industrie mehr Aufträge. Zudem legten die deutschen Exporte im Mai den 4. Monat in Folge zu. Der Sportartikelhersteller Adidas hat seine Umsatzprognose für dieses Jahr nach oben korrigiert. Bis 10% sind wohl mehr drin. Das liegt auch an der Fußball-WM. Zurückblickend gerät Vorstandschef Gulden in Schwärmen. Adidas hatte 14 WM-Mannschaften ausgerüstet, darunter beide Finalisten. Im ersten Halbjahr lag der Umsatz bei über 13 Milliarden Euro. Zu trocken, zu heiß, zu sonnig. Der Juli ist nach vorläufigen Angaben des Deutschen Wetterdienstes der 5. Monat in Folge, der deutlich sonniger ausfällt als im 4-jährigen Mittel. Tanja Wagner berichtet.
9: Und es gab viel zu wenig Regen für die Jahreszeit. Gerade heute erwarten die Wetterfrösche wieder Spitzenwerte in der aktuellen Hitzewelle. Nötig seien Milliardensummen für Klimaschutzkonzepte, heißt es vom Deutschen Städtetag. Verschattung, die Entsiegelung von Böden sowie mehr Stadtgrün, all das kostet Geld und bestehende Förderungen reichten da nicht aus.
8: 14 Jahre nach ihrem Tod können Fans von Whitney Houston persönliche Gegenstände der legendären Pop-Ikone ersteigern. Am 11. August kommen in einem Auktionshaus in Los Angeles 54 Erinnerungsstücke unter den Hammer, darunter Kleider, Schmuck und Koffer. Mitbieten kann jeder dank Online-Funktion. Der Erlös geht an Projekte für benachteiligte Jugendliche in den USA.
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7: 12:03 haben wir es. Hallo auf die Straßen. Achtung auf der A66, A45. Gießen, Aschaffenburg zwischen der Überleitung Langselbolder Dreieck und dem Hanauer Kreuz gab es einen Unfall. Auf dem Standstreifen hier haben wir aktuell 2 Kilometer Stop and Go. Dann wird geblitzt in Alzenau, Albstadt, ortsauswärts in der 40er Zone, wenn ihr Richtung Hof Trages fahrt und in Schümborn Richtung Hösbach auf dem Karlgrund Highway auf der Höhe Abfahrt Rottenberg, wie immer in der 70er Zone.

0: Habt ihr noch was zu ergänzen? Klingelt gerne durch. Ist auch kostenlos. Die Nummer ist die 0800 66 66 und die 400. Ihr könnt uns aber auch gerne ganz entspannt eine WhatsApp rüberschicken. Euch allen eine gute Fahrt.
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0: Hallo zusammen. Gleich gibt's was für eure Kids oder die Enkelkinder zu gewinnen. Also dranbleiben, lohnt sich. Mehr dazu gibt's nach drei Songs.

Was würden wir nur ohne euch machen? Richtig. Gar nichts. Ihr habt uns einen neuen Blitzer gemeldet. Und zwar steht er in Wörth auf der Landstraße auf Höhe der Schule. Da dürft ihr nur 30 fahren. Dankeschön fürs Bescheid geben. Also da Fuß vom Gas. Euch allen eine gute und sichere Fahrt.

0: Rock Your Baby war das für euch hier im Wohlfühlradio. Die Kids können es wahrscheinlich nicht mehr abwarten. Morgen starten sie hier in Bayern in die Sommerferien. Vielleicht geht's ja für euch direkt in den Urlaub oder ihr verbringt die Ferien hier bei uns in der Region. Und genau dafür haben wir jetzt etwas richtig Spannendes für eure Kinder, damit sie rauskommen, neue Freunde kennenlernen und sich so richtig austoben können. Die Rede ist von den Fußballcamps der Kids Soccer Academy. Die machen auch in diesem Sommer wieder Halt hier bei uns. Vom 10. bis 14. August in Miltenberg und Pflaumheim und vom 24. bis 28. August dann in Röllbach. 5 Tage lang wird mit erfahrenen Trainern gekickt, gemeinsam trainiert und jede Menge Fußball gespielt. Und zum Abschluss gibt's, angelehnt an die diesjährige Weltmeisterschaft, eine Mini-WM. Ich glaube, daran erinnern sich die Kids noch lange. War bisher jedenfalls jedes Jahr so, wie uns Gerald May von der Kids Soccer Academy erzählt hat.
1: Also die Begeisterung ist eigentlich schon immer da, weil viele kommen alleine, sind erstmal ein bisschen skeptisch, aber sind dann eigentlich am Ende alle glücklich und froh und sagen, oh, nächstes Jahr sehen wir uns wieder, weil sie doch in der Woche viele neue Sachen lernen, einmal im sportlichen Bereich, aber auf der anderen Seite ist es für uns natürlich auch wichtig, soziale Aspekte zu bedenken, das heißt Fair Play rüberzubringen, Teamgeist rüberzubringen und über unsere Trainingseinheiten, über die Spiele, aber auch selbst in der Mittagspause haben die Kids immer zusammen Spaß.
0: 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Alle Infos gibt es auch nochmal zum Nachlesen auf primavera24.de.

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19: 35 Grad messen wir schon bei uns im Primavera-Land. Ein bisschen was geht noch. 38 Grad sind heute stellenweise drin. Dazu gibt es ganz viel Sonnenschein. Ab dem Nachmittag dann ein paar mehr Wolken. Und es kann laut unserem Wetterradar auch mal so ein bisschen windiger werden. Und damit haben wir es 12:30.
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20: Ich bin Marlene Dietscheid. Guten Tag. In Hainburg hat ein Waldbrand rund 25.000 Quadratmeter Fläche zerstört. Das Feuer war am Nachmittag zwischen der alten Fasenerie und der Verbindungsstraße nach Obertshausen ausgebrochen. Rund 200 Einsatzkräfte kämpften stundenlang gegen die Flammen. Weil das Gelände dicht bewachsen und schwer erreichbar war, musste das Löschwasser mit Tankfahrzeugen in den Wald gebracht werden. Die Brandursache ist noch unklar, die Kripo sucht Zeugen. Nach einem Messerangriff vor einem Lokal in der Aschaffenburger-Würzburger Straße wird heute das Urteil gegen einen 38-Jährigen erwartet. Maxi Germann.
21: Im Oktober letztes Jahr soll der Angeklagte mit türkischer Staatsangehörigkeit in einer Aschaffenburger Bar in der Würzburger Straße gewesen sein. Weil er betrunken und aggressiv gewesen sein soll, setzte ihm ein 37-Jähriger vor die Tür. Danach gingen die beiden in einen Hinterhof. Dort soll der 37-Jährige den Angeklagten möglicherweise ins Gesicht geschlagen und auf ihn eingetreten haben. Dafür soll sich dieser später gerecht haben. Vor der Bar wartete er demnach auf den Mann und verletzte ihn mit einem Messer am Hals. Der Mann überlebte. Der mutmaßliche Täter muss sich wegen versuchten Mordes und gefährlicher Körperverletzung verantworten. Heute wird vor dem Aschaffenburger Landgericht das Urteil erwartet.
20: In Miltenbergs Altstadt verschwinden die Mülltonnen unter der Erde. Das neue System kommt bei den Anwohnern gut an. Das hat das Landratsamt jetzt bekannt gegeben. 46 Haushalte aus der Kaffee- und Jägergasse werfen ihren Abfall seit Mai per Chip in 4 unterirdische Sammelbehälter. Dadurch entstehen keine Tonnen mehr in den engen Gassen. Auch der starke Müllgeruch im Sommer ist fast verschwunden. Geleert werden die Behälter automatisch nach ihrem Füllstand. In etwa einem Jahr soll entschieden werden, ob sich das System auch für weitere Standorte lohnt. In Niedernberg sind in der Nacht 2 Autos komplett ausgebrannt. Der BMW und der Ford standen in der Dieselstraße. Auch ein angrenzendes Gebäude wurde durch die Flammen beschädigt. Verletzt wurde niemand, der Schaden liegt bei rund 40.000 Euro. Die Kripo ermittelt zur Brandursache und schließt Brandstiftung nicht aus. Und alle Nachrichten aus der Welt gibt's wieder zur vollen Stunde.
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19: Die A3 Frankfurt-Würzburg zwischen Marktheidenfeld und Wertheim-Lenkfurt. Da haben wir einen defekten PKW auf dem Standstreifen. Und die A66, A45 Gießen-Aschaffenburg zwischen der Überleitung Langselbolder Dreieck und dem Hanauer Kreuz gab es einen Unfall auf dem Standstreifen. Bitte auch hier aufpassen. Geblitzt wird in Wörth und zwar auf Höhe der Schule. Da dürft ihr 30 fahren auf der Landstraße. In Alzenau-Albstadt ortsauswärts in der 40er-Zone, wenn ihr Richtung Hof Trages fahrt. Und das war's auch schon. Wenn ihr aber noch einen Blitzer für uns habt oder Gegenstand auf der Fahrbahn oder einen Stau, klingelt gerne durch, ist auch kostenlos. Die Nummer ist die 0800 66 66 und die 400.
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19: Hallo zusammen.

Musik aus dem Jahr 2006 begleitet euch durch diesen Donnerstagmittag. Und auch die neuesten Infos. In Faulbach wurde ein Auto an der Bahnstrecke vom Zug erfasst. Die Rettungskräfte sind schon vor Ort. Mehr Details sind aktuell noch nicht bekannt. Es ist aber wahrscheinlich, dass die Strecke jetzt erstmal gesperrt wird. Wir hören für euch dann natürlich nach und alles Neue erfahrt ihr dann auch hier bei uns.

kurz vor eins haben wir es an diesem heißen Donnerstag. Bei uns in der Region sind es inzwischen schon knapp 36 Grad. Deshalb hier nochmal ein kleiner friendly Reminder. Heute heißt es vor allem viel trinken und wenn es geht, jetzt die Mittagssonne lieber meiden. Am besten lässt es sich sowieso jetzt vor der Klimaanlage oder vor dem Ventilator aushalten. Also passt gut auf euch auf und auch aufeinander. Wir liefern jetzt die passende Musik für diesen Sommertag. Schön, dass ihr alle mit dabei seid.

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10: So, 36 Grad und es wird noch heißer. Jetzt macht der Song endlich Sinn. Bis zu 38 Grad sind heute nämlich drin. Dazu gibt's jetzt noch viel Sonnenschein, ab dem Nachmittag dann mehr Wolken und es kann ein bisschen windiger werden. Örtlich sind auch Hitzegewitter möglich. Morgen gibt's dann Wechsel aus Sonne und Wolken, am Abend dann auch Hitzegewitter angekündigt. So zeigt es uns unser Wetterradar an und das Ganze gibt's dann bis zu 33 Grad morgen. Und damit haben wir es 1 Uhr.
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11: Ich bin Stefan Schütz. Die Deutsche Bahn schreibt erstmals seit Jahren wieder schwarze Zahlen. Unterm Strich steht nach den ersten 6 Monaten ein Plus von 147 Millionen Euro. Bahnchefin Palla freut sich, aber es gebe noch viel zu tun. Tanja Wagner berichtet.
12: Sie sei erst zufrieden, wenn auch die Qualität wieder stimme, so Palla in der Mitteilung zur Halbjahresbilanz. Positiv dagegen der Trend im Kerngeschäft. Selbst die Sorgenkindergüter und Fernverkehr hätten ein Plus erwirtschaftet. Dabei dürfte die Bahn auch von den hohen Spritpreisen profitieren. So verzeichnete der Konzern fast 1 Milliarde Fahrgäste.
11: Die hohen Temperaturen sind vor allem für ältere Menschen sehr belastend. Insgesamt sind in diesem Sommer etwa 10.000 Menschen an den Folgen von Hitze gestorben, schätzt das Robert-Koch-Institut. Besonders stark betroffen ist die Gruppe der über 85-Jährigen. Meist führt ein Hitzeschlag in Verbindung mit Vorerkrankungen zum Tod. Weitere 84.000 Evakuierte an der französischen Atlantikküste können in ihre Häuser zurückkehren, da sich die Waldbrandlage spürbar entspannt hat. Etwa gleich viele müssen noch in Notunterkünften bei Freunden und Verwandten ausharren. Die zuständige Präfektin von Bordeaux teilte mit, dass die Rückkehrer ihre Mobiltelefone im Blick haben sollen, um schnell auf Warnungen der Behörden reagieren zu können, falls die Brände wieder aufflammen. Nächster gefährlicher Trend auf Social Media unter dem Hashtag Tanmaxing. Dabei zeigen sich insbesondere junge Menschen, wie sie sich ohne Sonnencreme bräunen. Stolz zeigen sie dann die weißen Abdrücke, die etwa der Bikini hinterlassen hat. Erstaunlich, sagen Fachleute, denn die gleiche Generation ist grundsätzlich gut über das mögliche Hautkrebsrisiko aufgeklärt. Fußball boomt wie nie zuvor. In der zurückliegenden Saison haben die Clubs aus der ersten und zweiten Bundesliga so viele Tickets verkauft wie noch nie. Das teilte die Bundesliga GmbH mit. Insgesamt sind fast 21,5 Millionen Karten über die Ladentheke gegangen. Im Schnitt fast 35.000 Zuschauer pro Spiel.
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10: 1:02 haben wir es und wir haben nur einen Blitzer für euch in Wörth und zwar in der Landstraße auf Höhe der Schule. Da dürft ihr 30 fahren. Wenn ihr jetzt noch was entdeckt habt, einen Stau, Blitzer oder Gegenstand auf der Fahrbahn, dann klingelt gerne durch, ist auch kostenlos. Die Nummer ist die 0800 66 66 und die 400. Oder wir nehmen natürlich auch gerne WhatsApps an. Dankeschön und gute Fahrt.
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10: Es geht rein in die zweite Hälfte unserer Mittagsshow. Also willkommen zurück und hallo an alle, die jetzt eingeschaltet haben. Ich freue mich, dass ihr alle mit dabei seid und den Anfang machen jetzt Mike and the Mechanics.

Still Got the Blues. War das hier für euch an diesem Donnerstag. Mit uns wisst ihr, was hier so in der Gegend los ist. Wir hatten es vorhin kurz, es gab ja einen Unfall in Faulbach. Da wurde ein Auto an der Bahnstrecke vom Zug erfasst. Offenbar hat der 67-jährige Fahrer den Zug übersehen. Er hatte riesiges Glück und blieb unverletzt. Nur am Auto entstand ein kleiner Schaden, aber auch die Bahnstrecke ist wieder frei. Mehr dazu und weitere Nachrichten von hier gibt's auch gleich um halb. Da hört ihr wieder unseren Nachrichtenüberblick von Kollegin Marlene Dietscheid.

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20: 37 Grad messen wir hier in Aschaffenburg, in Offenbach und sind es auch in Mömmlingen. So maximal 38 Grad sind heute drin. Mehr wird's hoffentlich nicht. Dazu haben wir ganz viel Sonnenschein. Jetzt ab dem Nachmittag, also später kommen ein paar mehr Wolken dazu, so zeigt es uns unser Wetterradar an. Dann kann es noch mal ein bisschen windiger werden. Örtliche Hitzegewitter sind auch immer mal wieder möglich. Und damit haben wir es gleich 13:30.
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21: Ich bin Marlene Dietscheid. Guten Tag. In Fallbach ist am Mittag ein Auto in einem Bahnübergang mit einer Regionalbahn zusammengestoßen. Ein 67-Jähriger hatte den Zug beim Überqueren der Gleise offenbar übersehen. Der Lokführer leitete eine Vollbremsung ein. Verletzt wurde niemand, trotzdem waren 10 Rettungswagen im Einsatz. Am Auto entstand ein Schaden von rund 5.000 Euro, an der Lok von etwa 3.000 Euro. Die Bundespolizei nahm den Unfall auf. Die Strecke ist wieder befahrbar. In Hainburg hat ein Waldbrand rund 25.000 Quadratmeter Fläche zerstört. Das Feuer war am Nachmittag zwischen der alten Fasenerie und der Verbindungsstraße nach Obertshausen ausgebrochen. Rund 200 Einsatzkräfte kämpften stundenlang gegen die Flammen. Weil das Gelände dicht bewachsen und schwer erreichbar war, musste das Löschwasser mit Tankfahrzeugen in den Wald gebracht werden. Verletzt wurde niemand, die Brandursache ist noch unklar, die Kripo sucht Zeugen. Ein Streit in einer Bar soll in einer blutigen Racheaktion geendet haben. Nach einem Messerangriff vor einem Lokal in der Aschaffenburger-Würzburger Straße wird heute das Urteil gegen einen 38-Jährigen erwartet. Maxi Germann.
22: Im Oktober letztes Jahr soll der Angeklagte mit türkischer Staatsangehörigkeit in einer Aschaffenburger Bar in der Würzburger Straße gewesen sein. Weil er betrunken und aggressiv gewesen sein soll, setzte ihm ein 37-Jähriger vor die Tür. Danach gingen die beiden in einen Hinterhof. Dort soll der 37-Jährige den Angeklagten möglicherweise ins Gesicht geschlagen und auf ihn eingetreten haben. Dafür soll sich dieser später gerecht haben. Vor der Bar wartete er demnach auf den Mann und verletzte ihn mit einem Messer am Hals. Der Mann überlebte. Der mutmaßliche Täter muss sich wegen versuchten Mordes und gefährlicher Körperverletzung verantworten. Heute wird vor dem Aschaffenburger Landgericht das Urteil erwartet.
21: Und alle Nachrichten aus der Welt gibt's wieder zur vollen Stunde.
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20: Um 13 Uhr gleich 32, da habe ich eine Meldung für euch. Kommt von der A3 Würzburg-Frankfurt. Zwischen dem Offenbacher Kreuz und Frankfurt Süd 2 Kilometer Stau wegen eines defekten Fahrzeugs auf den beiden linken Spuren. Bitte fahrt hier vorsichtig. Blitzer habe ich auch nur einen im Angebot in Wörth und zwar in der Landstraße auf Höhe der Schule. Da dürft ihr 30 fahren. 0800 66 66 und die 400 ist die Nummer. Wenn ihr auch noch was entdeckt habt, Dankeschön und gute Fahrt.
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20: 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Hallöchen zusammen.

Mach direkt ein gutes Gefühl an diesem Sommertag. Coldplay mit Viva la Vida war das. Wisst ihr, was ich am Sommer besonders liebe? Die Abende. Wenn es so langsam abkühlt, man sich mit Freunden draußen trifft, irgendwo gemütlich in einem Café sitzt oder am Main, noch was trinkt, quatscht und einfach eine gemeinsam gute Zeit hat. So einen richtig schönen Abend hatte gestern übrigens auch Simonetta aus Bessenbach. Sie hat den Film Marty Supreme beim Open-Air-Kino auf dem Gelände der TH angeschaut. Das Open-Air-Kino läuft ja noch bis zum 8. August. Jeden Abend gibt es dort einen anderen Film. Heute Abend ist Markus aus Aschaffenburg dran. Wir haben ihm 2 Tickets für Extrawurst geschenkt. Und morgen geht es dann weiter mit dem Film Springsteen. Wenn ihr auch Lust auf einen entspannten Sommerabend mit leckerem Essen, kühlen Drinks und einem Film unter freiem Himmel habt, dann hört morgen früh Radio Primavera. Da verlosen wir jeden Morgen 2 Tickets. Wir machen jetzt weiter mit Lady Gaga und Bruno Mars. Die with a Smile ist das jetzt hier.

0: Die beste Wohlfühlmusik gibt's hier bei uns und auch die neuesten Blitzer. Fuß vom Gas in Miltenberg, da wird gerade ein Blitzer aufgebaut und zwar in der Bürgstädter Straße. Da sind 30 erlaubt, habt ihr uns eben gemeldet. Dankeschön, ihr könnt gerne jederzeit durchklingeln, wenn ihr was entdeckt oder auch gerne einfach eine WhatsApp schicken. Kommt alle gut und sicher an.
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2: 37,5 Grad wird uns angezeigt hier für Aschaffenburg und auch für Elsenfeld und in Heusenstamm. Ja, maximal 38 Grad zeigt uns das Wetterradar an. Könnte es heute werden, dazu gibt es jetzt ein paar mehr Wolken. Ab dem Nachmittag kann es so ein bisschen windiger werden. Örtliche Hitzegewitter sind auch möglich. Morgen gibt es dann so einen Mix aus Sonne und Wolken bei rund 33 Grad und am Nachmittag bzw. am frühen Abend sind dann auch Hitzegewitter möglich. Und damit haben wir es gleich 14 Uhr.
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3: Ich bin Stefan Schütz. Zum ersten Mal seit 7 Jahren hat die Bahn wieder Gewinn gemacht. Unterm Strich stand im ersten Halbjahr ein Plus von 147 Millionen Euro. Im Vorjahresvergleich stand noch ein Verlust von 760 Millionen Euro zu Buche. Auch bei den Fahrgastzahlen legte die Bahn zu. Sie stiegen im ersten Halbjahr auf 960 Millionen, 17 Millionen mehr als im Vorjahreszeitraum. Sonnencreme schützt vor Hautkrebs, das glauben laut einer Umfrage für die Zeit 2/3 der Menschen in Deutschland. Fachleute sind da aber skeptisch. In einer neuen medizinischen Leitlinie heißt es, es lasse sich nicht wissenschaftlich belegen, dass Sonnenschutzmittel ausreichend vor Hautkrebs schützen, vor allem wenn der tatsächliche Lichtschutzfaktor geringer ist als auf der Packung angegeben. Gefährlicher Zwischenfall im Krieg zwischen Russland und der Ukraine. Die polnische Regierung geht davon aus, dass auf ihrem Gebiet eine russische Rakete in einem Feld eingeschlagen ist. Für die Bevölkerung habe keine Gefahr bestanden, weil ein Kampfjet bereit war, das Geschoss unschädlich zu machen, heißt es. Polen ist NATO-Mitglied und könnte die Verbündeten zu Hilfe rufen, falls es sich angegriffen fühlt. Noch nie haben weniger Menschen dem Staat vertraut als aktuell. Laut einer Umfrage im Auftrag des Beamtenbundes trauen 17% den Verantwortlichen zu, ihre Aufgaben erfüllen zu können. 79% meinen, der Staat sei überfordert. Das größte Vertrauen haben Union-Anhänger, gefolgt von Wählern der SPD und Grünen. Linke und AfD-Wähler trauen dem Staat wenig bis gar nichts zu. 14 Jahre nach ihrem Tod können Fans von Whitney Houston persönliche Gegenstände der legendären Pop-Ikone ersteigern. Am 11. August kommen in einem Auktionshaus in Los Angeles 54 Erinnerungsstücke unter den Hammer, darunter Kleider, Schmuck und Koffer. Mitbieten kann jeder, dank Online-Funktion. Der Erlös geht an Projekte für benachteiligte Jugendliche in den USA.
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2: 2:02 haben wir es. Achtung, auf der A3 Frankfurt-Würzburg zwischen Robrunn und Marktheidenfeld haben wir ein defektes Auto auf dem Standstreifen. Bitte hier vorsichtig unterwegs sein. Es wird geblitzt in Miltenberg in der Bürgstädter Straße. Da dürft ihr 30 fahren. Und in Wörth in der Landstraße auf Höhe der Schule ist ebenfalls eine 30. Zone. Wenn ihr noch was zu ergänzen habt, dann klingelt gerne durch. Ist auch kostenlos. Die Nummer ist die 0800 66 66 und die 400.
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2: Und jetzt gibt's zum Start in die letzte Runde für unsere Mittagsshow heute etwas Sommermusik. Hallo zusammen.

0: Thomas Peter aus Meinerschaff hatte keine Lust mehr an der Bahnschranke in der Goethestraße ewig zu warten und hat sich gedacht, das muss doch einfacher gehen. Ihr hört Radio Primavera, hallo zusammen. Ja, um nicht so lange zu warten, hat Thomas eine App und eine Webseite entwickelt. Dort könnt ihr in Echtzeit sehen, ob die Bahnschranke gerade offen oder geschlossen ist und sogar, wie lange ihr voraussichtlich noch warten müsst. Ich habe mich vorhin selbst mal durchgeklickt, weil ich war ein bisschen neugierig. Und ich muss sagen, ist wirklich praktisch und super übersichtlich. Und wer die App inzwischen nutzt und wie das Ganze bei den Menschen ankommt, hat uns Thomas auch erzählt.
1: Ich habe auch schon von Leuten erfahren, dass sie das wirklich benutzen, weil ja auch die Zugpläne da sind und aktualisiert werden. Dass sie das nutzen, um zu sehen, ob sie denn schon, wenn sie in die Bahn einsteigen wollen, ob es sich rentiert, daheim loszulaufen. Also als Ersatz quasi für die Bahn-App. Es gibt ja auch so eine Animation, die die Züge quasi fahren lässt. Und Leute, die länger auf der Seite sind, vermute ich, dass die tatsächlich Spaß dran haben, diese Karte zu maximieren. Sich das dann anzuschauen, wie diese Züge da animiert über die Strecke huschen.
0: Ja. Da kann man also die App direkt für mehrere Sachen nutzen. Coole Idee, klickt euch gerne mal durch. Und während ihr das macht, gibt's jetzt hier einen richtigen Wohlfühlsong. Macht einfach direkt ein gutes Gefühl. Das ist Torn für euch.

Ich liebe diesen Titel. Macht wirklich einfach nur ein gutes Gefühl. Es gibt was Neues aus der Primavera Verkehrszentrale. Achtung auf der B469 Richtung Amorbach. Zwischen der Auffahrt Trennfurter Straße und Kleinheubach haben wir Gegenstände auf der Fahrbahn. Und wir haben aktuell noch eine Vollsperrung auf der B45 Dieburg-Hanau zwischen Hanau-Kleinauheim und Hanau-Steinheim wegen eines Unfalls. Am besten umfahrt ihr hier das Gebiet oder plant euch mehr Zeit ein.

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22: 38 Grad messen wir bei euch in Meinerschaff, in Dietzenbach und in Kleinheubach. Im Auto habt ihr uns 40 Grad gemeldet und 42 Grad habt ihr in der Sonne im Westerngrund gemessen. Also heute viel Trinken angesagt. Ab dem Nachmittag kommen jetzt auch etwas mehr Wolken dazu. Da sind örtliche Hitzegewitter immer mal wieder möglich. Und damit haben wir es kurz nach 3:30.
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23: Ich bin Marlene Dietscheid, guten Tag.
0: Nach einer Messerattacke vor einer Aschaffenburger Bar muss ein 38-Jähriger ins Gefängnis. Das Landgericht Aschaffenburg verurteilte ihn am Mittag wegen versuchten Mordes in Tateinheit mit gefährlicher Körperverletzung zu einer Freiheitsstrafe von 5 Jahren und 3 Monaten. Der Mann soll im Oktober 2025 betrunken und aggressiv gewesen und deshalb von einem 37-Jährigen aus dem Lokal in der Würzburger Straße gebracht worden sein. In einem Hinterhof soll der 37-Jährige ihn anschließend ins Gesicht geschlagen und auf ihn eingetreten haben. Daraufhin soll der Angeklagte vor der Bar auf den Mann gewartet und ihn mit einem Messer am Hals verletzt haben. Das Opfer überlebte. In Faulbach ist am Mittag ein Auto an einem Bahnübergang mit einer Regionalbahn zusammengestoßen. Ein 67-Jähriger hatte den Zug beim Überqueren der Gleise offenbar übersehen. Der Lokführer leitete noch eine Vollbremsung ein. Verletzt wurde niemand, trotzdem waren 10 Rettungswagen im Einsatz. Am Auto entstand ein Schaden von rund 5.000 Euro, an der Lok von etwa 3.000 Euro. Die Bundespolizei nahm den Unfall auf. Die Strecke ist wieder befahrbar. In Niedermerke sind in der Nacht 2 geparkte Autos komplett ausgebrannt. Der BMW und der Ford standen in der Dieselstraße. Auch ein angrenzendes Gebäude wurde durch die Flammen beschädigt. Verletzt wurde niemand. Der Schaden liegt bei rund 40.000 Euro. Die Kripo ermittelt zur Brandursache und schließt Brandstiftung nicht aus. Und das passiert heute noch im Primaveraland. In Rottgau-Weißkirchen ist die Hauptstraße rund um die Kirche wegen der Kerb gesperrt. Und der Gemeinderat Hößbach spricht am Abend über die Einführung einer Kita-App. Und alle Nachrichten aus der Welt gibt's wieder zur vollen Stunde.
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5: Achtung auf der A3 Würzburg-Frankfurt zwischen dem Offenbacher Kreuz und Frankfurt am Main Süd haben wir auf dem Beschleunigungsstreifen einen defekten PKW mit Wohnanhänger. Bitte hier besonders vorsichtig sein. Und wir haben immer noch die Vollsperrung auf der B45 Dieburg-Hanau zwischen Hanau-Kleinauheim und Hanau-Steinheim wegen eines Unfalls. Am besten umfahrt ihr das Ganze. Geblitzt wird in Miltenberg, in der Bürgstädter Straße ist eine 30er-Zone und in Wörth in der Landstraße auf Höhe der Schule. Hier dürft ihr ebenfalls 30 fahren. 0800 66 66 und die 400 ist die Nummer, wenn ihr auch noch was gesehen habt. Dankeschön.
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5: Hallo zusammen.

0: So hört sich Radio Primavera an diesem Donnerstag an. Hallo zusammen. Jetzt habe ich noch das hier für euch.
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0: Ja, nach 3 Jahren Pause kehrt die Veranstaltung Sommerrausch 2027 nach Amorbach zurück. Statt einem Kabarettabends gibt es im Seegarten gleich ein ganzes Festival. Organisiert wird es von der Stadt Amorbach und der Agentur Peripherik. Geschäftsführer Fritz Krings hat uns dazu gesagt:
2: Wir haben eine Überarbeitung des Sommerrausch-Konzepts vorgenommen und sind von dem einen Tag Kabarett, was ja in der Vergangenheit die letzten 22 Jahre immer an einem Tag stattgefunden hat, jetzt weitergegangen und haben einen Familientag und einen Musiktag noch dazu genommen, also den Freitag und den Sonntag.
0: Der Sommerrausch läuft dann vom 25. bis zum 27. Juni 2027, ist noch etwas hin, aber die Planungen laufen schon auf Hochtouren und Tickets gibt's auch schon ab morgen. Und zwar online auf der Homepage des Sommerrauschs, darüber könnt ihr euch Tickets holen. Zum Vorverkaufsstart werden außerdem günstigere Early-Bird-Tickets angeboten, solange der Vorrat reicht, also schaut gerne mal vorbei. Und damit haben wir es wieder kurz vor 3 und jetzt übernimmt Kollegin Anna-Kathrin Marx, sie begleitet euch durch den Nachmittag in Richtung Feierabend und wir hören uns morgen wieder hier bei Radio Primavera.

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1: Es ist heiß heute bei uns im Primavera-Land. Um die 38 Grad haben wir. Jetzt am Nachmittag kommen dann immer mehr Wolken dazu und auch Wind. Später können dann auch Sturmböen aufziehen. Teils sind auch kräftige Hitzegewitter möglich heute Abend. Und damit ist es 15 Uhr.
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2: Ich bin Stefan Schütz. Ab wann handelt es sich um einen Verstoß gegen den Datenschutz, wenn zum Beispiel WhatsApp-Nachrichten an Dritte weitergeleitet werden? Damit beschäftigt sich der Bundesgerichtshof. Eine Frau hatte einer Freundin per Textnachrichten die Zustände bei ihrem Arbeitgeber mitgeteilt. Nach einem Streit leitete die Beklagte die Nachrichten an die Praxis weiter. Der Klägerin wurde daraufhin gekündigt. Die deutsche Wirtschaft meldet zum dritten Mal in Folge ein Wachstum nach einem Quartal. Im Zeitraum von April bis Juni lag das Plus bei 0,2%. In den beiden gemessenen Abschnitten davor legte das Bruttoinlandsprodukt um 0,3 und 0,4% zu. Aus dem Ausland verzeichnete die Industrie mehr Aufträge. Zudem legten die deutschen Exporte im Mai den vierten Monat in Folge zu. Aus Sicht der Wettbewerbszentrale hat die Zeitschrift Fokus Gesundheit irreführende Testsiegel an Ärztinnen und Ärzte vergeben. Ob das so ist, muss noch geklärt werden. Der Bundesgerichtshof hat schon mal klargestellt, dass die Siegel strengen Anforderungen genügen müssen. Jacqueline Melcher.
3: Ärztinnen und Ärzte wurden vom Fokus als Top-Mediziner oder Fokus-Empfehlung ausgezeichnet. Wer eine jährliche Gebühr zahlte, durfte diese Siegel auch für Werbezwecke nutzen. Der BGH betont jetzt, dass bei Testlogos mit Gesundheitsbezug besonders streng auf die Richtigkeit, Eindeutigkeit und Klarheit geschaut werden muss. Ob die Siegel des Fokus diese strengen Anforderungen erfüllen, muss jetzt erneut das Oberlandesgericht München prüfen.
2: Shell macht wegen des Iran-Kriegs gerade richtig gute Geschäfte. Die gestiegenen Öl- und Gaspreise haben dem Energiekonzern seinen höchsten Gewinn seit Beginn des Ukraine-Kriegs eingebracht. Der bereinigte Nettogewinn ist im zweiten Quartal auf 9,8 Milliarden Dollar gestiegen. Das ist mehr als doppelt so viel wie im Vorjahr. Fußball boomt wie nie zuvor. In der zurückliegenden Saison haben die Clubs aus der ersten und zweiten Bundesliga so viele Tickets verkauft wie noch nie. Insgesamt sind fast 21,5 Millionen Karten über die Ladentheke gegangen. Im Schnitt fast 35.000 Zuschauer pro Spiel.
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1: 2:02 haben wir es. Achtung bitte, wenn ihr auf der B469 unterwegs seid Richtung Amorbach. Höhe der Ausfahrt Obernburg Nord, Großwallstadt Süd. Da steht ein defekter LKW und es liegt ein geplatzter LKW-Reifen mitten auf der Fahrbahn, also passt hier bitte auf. Dann nochmal Achtung auf der A3 Richtung Frankfurt. Zwischen dem Offenbacher Kreuz und Frankfurt Süd stehen zwei defekte Fahrzeuge auf der rechten Spur. Es staut sich hier auf jeden Fall auch zurück. Geblitzt wird in Miltenberg in der Bürgstädter Straße, da sind 30 erlaubt. Und in Wörth auf der Landstraße Höhe der Schule, da sind ebenfalls 30. Falls ihr unterwegs noch was seht, dann gebt uns gerne Bescheid. Die Nummer ist die 0800 66 66 und die 400. Gute Fahrt euch.
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1: Schön, dass ihr dabei seid.

0: ist der Nachmittag hier bei Radio Primavera an diesem Donnerstag. Schön, dass ihr mit dabei seid. Da habe ich jetzt was für alle Filmfans unter euch. In Aschaffenburg laufen gerade die Campus-Filmnächte auf dem Gelände der Technischen Hochschule. Bis Ende nächster Woche gibt es dort jeden Abend Open-Air-Kino. Das Programm findet ihr bei uns online auf primavera24.de. Und was ich auch richtig cool finde, in Alzenau wird gerade ein Kinofilm gedreht. Max und die Wilde 7, der dritte Teil. Aufnahmeleiter Stefan Karlegger. Darf man denn bei den Dreharbeiten einfach so zuschauen oder ist es ja vielleicht nicht so gut?
1: Das ist insofern einfach schwierig, weil wir natürlich jetzt im Drehablauf drin sind. Die Schauspieler sind in ihrer Konzentrationsphase, um dann halt ihre Szenen so zu spielen, dass ihr nachher im Kino Spaß haben werdet und ihnen die Rolle natürlich abkauft. Und das Motiv ist jetzt auch nicht so groß, dass man, wenn man dann zusätzlich noch Menschen mit reinbringt, dass es nicht diesen Drehablauf stört. Unsere Drehabläufe oder die Tagesdispositionen sind immer eng gestrickt, dass man natürlich unter Zeit- und Geldgründen den Drehtag relativ kompakt hält und alles, was dann von außen kommt, natürlich einen gewissen Störfaktor mit reinbringt.
0: Ja, das macht natürlich Sinn. Kinostart ist übrigens für 2027 geplant. Wieder mit dabei sind unter anderem Uschi Glas und Hauptdarsteller Lukas Herzog. Mit uns wisst ihr immer, was los ist bei uns in der Heimat. Dazu gibt's die beste Musik zum Runterkommen hier bei Radio Primavera. Jetzt mit Tracy Chapman.

Mit James Blunt geht's durch den Nachmittag und da habe ich einen neuen Blitzer für euch. Die Caroline hat sich gemeldet. In Haibach wird geblitzt, wenn ihr Richtung Straß-Bessenbach unterwegs seid. Kurz vor der Bushaltestelle, da sind 50 erlaubt. Vielen Dank fürs Bescheid geben. Und jetzt versorge ich euch mit zwei Sommersongs. Direkt hintereinander hier bei Radio Primavera. Der Buena Vista Social Club und Albano und Romina Power sind das. Bei eurem Wohlfühlradio von hier.

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15: Wir sind temperaturmäßig jetzt am höchsten Punkt für diese Woche. 38 Grad sind es in Gründer und in Niedernberg. Jetzt am Nachmittag kommen immer mehr Wolken dazu, die die Sonne so ein bisschen verdecken. Später gibt es dann auch eine Sturmwarnung. Bis zu 85 km/h schnell kann der Wind dann werden. Dazu kommen am Abend auch noch stellenweise teils kräftige Hitzegewitter. Und damit ist es 3:30.
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16: Ich bin Marlene Dietscheid, guten Tag. Ein Überholmanöver zwischen Niedernberg und Großostheim endet mit einem schwer verletzten Motorradfahrer. Der 66-Jährige ist am Vormittag in das Heck eines Transporters gekracht. Lili Tunschkoll mit den Einzelheiten.
17: Auf der Kreisstraße AB16 führte die Straßenmeisterei gegen Vormittag mit einem Unimog Mäharbeiten durch. Ein 27-Jähriger wollte das Fahrzeug mit seinem Transporter überholen. Dabei prallte der Motorradfahrer, der direkt dahinter fuhr, in das Heck des Transporters und stürzte. Er kam mit schweren Verletzungen ins Krankenhaus. Der Fahrer des Transporters blieb unverletzt. Ein Gutachter soll jetzt klären, wie genau es zu dem Unfall kam. Die Strecke war für mehrere Stunden gesperrt. Die Polizei sucht noch nach Zeugen.
16: Nach einer Messerattacke vor einer Aschaffenburger Bar muss ein 38-Jähriger ins Gefängnis. Das Landgericht Aschaffenburg verurteilte ihn am Mittag wegen versuchten Mordes in Tateinheit mit gefährlicher Körperverletzung zu einer Freiheitsstrafe von 5 Jahren und 3 Monaten. Der Mann soll im Oktober 2025 betrunken und aggressiv gewesen und deshalb von einem 37-Jährigen aus dem Lokal gebracht worden sein. In einem Hinterhof soll der 37-Jährige ihn anschließend ins Gesicht geschlagen und auf ihn eingetreten haben. Daraufhin soll der 38-Jährige vor der Bar auf den Mann gewartet und ihn mit einem Messer am Hals verletzt haben. Das Opfer überlebte. In Faulbach ist am Mittag ein Auto in einem Bahnübergang mit einer Regionalbahn zusammengestoßen. Ein 67-Jähriger hatte den Zug beim Überqueren der Gleise offenbar übersehen. Der Lokführer leitete noch eine Vollbremsung ein. Verletzt wurde niemand, trotzdem waren 10 Rettungswagen im Einsatz. Am Auto entstand ein Schaden von rund 5.000 Euro, an der Lok von etwa 3.000 Euro. Die Bundespolizei nahm den Unfall auf. Die Strecke ist wieder befahrbar. Und alle Nachrichten aus der Welt gibt's wieder zur vollen Stunde.
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15: Um kurz nach 3:30, Achtung bitte, wenn ihr auf der A3 unterwegs seid Richtung Frankfurt. Zwischen dem Offenbacher Kreuz und Frankfurt Süd stehen gleich 2 defekte Fahrzeuge auf der rechten Spur. Ein PKW mit Wohnanhänger auf dem Beschleunigungsstreifen. Also passt ihr bitte auf, es staut sich in dem Bereich auch etwas zurück. Geblitzt wird einmal in Haibach, wenn ihr Richtung Straß-Bessenbach fahrt. Kurz vor der Bushaltestelle, da sind 50 erlaubt. In Miltenberg auf der Bürgstädter Straße in der 30er-Zone. Und in Wörth wird in der Landstraße geblitzt auf Höhe einer Schule. Da sind ebenfalls 30 erlaubt. Falls ihr noch einen Blitzer seht unterwegs, dann könnt ihr natürlich gerne kostenlos Bescheid geben unter der 0800 66 66 und die 400.
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0: Mit Musik aus den 90ern geht's durch den heißesten Tag der Woche hier bei Radio Primavera. Also ich war heute Vormittag mal in der Aschaffenburger Innenstadt unterwegs und da habe ich richtig viele Schulklassen getroffen, die einen Ausflug zur Eisdiele gemacht haben. Kann man sich ja auch mal gönnen, ist ja jetzt die letzte Schulwoche noch vor den Sommerferien. In Hessen laufen die Ferien nur noch nächste Woche. Und wenn ihr eure Kids noch nicht für Ferienspiel angemeldet habt oder nicht wisst, wie ihr sie 6 Wochen lang beschäftigen sollt, es gibt wieder unsere Primavera Fußballcamps. Nächste Woche zum Beispiel in Weibersbrunn, in Aschaffenburg oder in Seligenstadt. Gerald May von der Kids Soccer Academy.
1: Ja, also ich finde Fußballcamps und generell Sportcamps in den Ferien finde ich extrem wichtig. Klar, 6 Wochen Ferien, was machen die Eltern? Haben keine 6 Wochen Urlaub, hat auch nicht jeder die Oma um die Ecke. Und für uns ist halt wichtig, dass die Kids vom Handy wegkommen, von der Spielekonsole wegkommen, vom Fernseher wegkommen, mal wirklich eine Woche draußen Spaß haben, sich bewegen.
0: Ja, sehr gut. Und wir verlosen jetzt für euch eine Feriencamp-Woche für ein Camp eurer Wahl. Schickt uns dafür einfach eine WhatsApp rüber mit eurem Namen, eurem Wohnort und schreibt uns, warum euer Kind oder Enkelkind unbedingt dabei sein sollte. Und natürlich auch, für welches Camp ihr euch bewerbt. Das Ganze an die 060 21 388 399 und mit etwas Glück gibt es dann eine Woche Fußballcamp für die bayerischen Sommerferien geschenkt. Alle Infos findet ihr natürlich auch nochmal zum Nachlesen auf primavera24.de.

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Gleich haben wir es 10 vor 4. Hier ist euer Wohlfühlradio Primavera. Wir behalten natürlich heute die Wetterlage für euch im Blick. Jetzt aktuell scheint teilweise noch die Sonne. Vielerorts kommen aber auch immer mehr Wolken dazu. In den nächsten Stunden wird es dann auch windiger. Ist ein bisschen so wie ein Backofen, den man zu schnell aufmacht und einem diese heiße Luft ins Gesicht bläst, jetzt bei den 38 Grad. Der Deutsche Wetterdienst kündigt örtlich auch Sturmböen an mit bis zu 85 km/h. Also vielleicht schaut ihr nochmal in euren Garten oder auf dem Balkon, dass da nichts wegfliegen kann. Später am Abend kann es stellenweise dann auch teils kräftige Hitzegewitter geben. Wir halten euch dann natürlich weiterhin auf dem Laufenden bei Primavera. Dazu gibt's Musik zum Entspannen, jetzt mit Justin Timberlake. Und ich habe noch eine Info von den Straßen. Bitte passt auf, zwischen Elsenfeld und Ehrenbach, da sind gerade um die 100 Fahrradfahrer unterwegs. Ihr könnt hier nicht überholen. Also passt da bitte auf. Hier ist Radio Primavera. Schön, dass ihr dabei seid.

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21: Es ist der heißeste Tag diese Woche. In Geiselbach und in Kleinheubach sind es gerade 37 Grad, in Hanau 38. Es kommen jetzt immer mehr Wolken dazu, die schieben sich so ein bisschen vor die Sonne. Jetzt am Nachmittag dazu auch stellenweise noch Wind, der ziemlich heiß ist. Später sind dann auch noch Sturmböen möglich, bis zu 85 km/h, zusammen mit teils kräftigen Hitzegewittern heute Abend. Wir halten euch da natürlich weiter auf dem Laufenden. Und damit wird's 16 Uhr.
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0: vereinfachten Aufnahmeregeln wird es nicht mehr geben, heißt es. Fast 4,4 Millionen Menschen aus der Ukraine haben bisher in der EU Schutz gefunden. Die Armee sucht nach rund 2 Millionen Wehrpflichtigen. Die Deutsche Bahn schreibt zum ersten Mal seit Jahren wieder schwarze Zahlen. Unterm Strich steht nach den ersten 6 Monaten ein Plus von 147 Millionen Euro. Bahnchefin Paller sagte, sie sei erst zufrieden, wenn auch die Qualität stimme. Insgesamt dürfte die Bahn auch von den hohen Spritpreisen profitieren. Verzeichnet wurden fast 1 Milliarde Fahrgäste. Die hohen Temperaturen sind vor allem für ältere Menschen sehr belastend. Insgesamt sind in diesem Sommer etwa 10.000 Menschen an den Folgen von Hitze gestorben. Das schätzt das Robert-Koch-Institut. Besonders stark betroffen ist die Gruppe der über 85-Jährigen. Meist führt ein Hitzeschlag in Verbindung mit Vorerkrankungen zum Tod. In Südeuropa kämpfen Feuerwehrkräfte weiter gegen Waldbrände. An Frankreichs Atlantikküste und in der Region um Spaniens Hauptstadt Madrid hat sich die Lage entspannt. Nicht so auf Kreta und in der Türkei. Rachel Sommer berichtet.
1: Die Einsatzkräfte halten den riesigen Waldbrand bei Bordeaux weiter in Schach. Zehntausende Menschen, die ihr Zuhause vorsichtshalber verlassen mussten, können nun wieder heimkehren. Doch nicht überall wendet sich die Lage zum Guten. Auch an etlichen anderen Orten in Frankreich sind Waldbrände ausgebrochen. Noch deutlich weiter südlich von Bordeaux, in Brignoles etwa, haben auch Superstar George Clooney und seine Familie ihr Haus aus Sicherheitsgründen geräumt.
0: Nach dem Auslaufen des Tankrabatts hat sich das Leben in Deutschland verteuert. Im Juli lagen die Verbraucherpreise um 2,8% über dem Niveau des Vorjahresmonats. Laut dem Statistischen Bundesamt mussten wir für Lebensmittel 0,4% mehr zahlen als im Vorjahresmonat. Fachleute gehen von weiter steigenden Lebensmittelpreisen aus.
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4: 4:02 haben wir es. Wir schauen auf die Straßen. Achtung auf der A3 Richtung Frankfurt zwischen dem Offenbacher Kreuz und Frankfurt Süd. Da laufen gerade Bergungsarbeiten vor einem PKW mit Wohnanhänger. Da ist die rechte Spur dicht. Es staut sich hier etwas zurück. Und nochmal die Info zwischen Erlenbach und Elsenfeld sind gerade um die 100 Fahrradfahrer unterwegs. Da bitte auch aufpassen und bitte nicht überholen. Wäre sonst ein bisschen gefährlich. Geblitzt wird auf der Heilbacher Höhe Richtung Straß-Bessenbach, kurz vor der Bushaltestelle in der 50er. In Miltenberg in der Bürgstädter Straße, da sind 30 erlaubt. Und in Wörth wird auf der Landstraße Höhe der Schule geblitzt, da sind ebenfalls nur 30. Falls ihr noch was seht unterwegs, Staus oder Blitzer, klingelt gerne hier kostenlos bei uns durch. Die Nummer ist die 0800 66 66 400. Gute Fahrt euch.
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4: Ja, und obwohl es jetzt Nachmittag ist, geht's zum Frühstück bei Tiffany's. Hier ist Deep Blue Something bei Radio Primavera.

0: Wir bringen euch gut gelaunt und entspannt in Richtung Feierabend hier bei Radio Primavera. Wer regelmäßig in Stockstadt oder Meinerschaff unterwegs ist, kennt's. Manchmal steht man eine gefühlte Ewigkeit an der Bahnschranke. Erst fährt dann Güterzug lang, dann kommt auch noch der Personenzug dort an und man weiß gar nicht, wie lange muss ich jetzt noch warten. Genau deshalb hat der Meinerschaffer Thomas Peter jetzt eine App entwickelt.
1: Das Problem war einfach, dass ich hier seit Kindheitsbeinen an dieser Schranke stand und mich gewundert habe, dass das nicht wirklich angezeigt wird, wie lange diese Geschichte hier teilweise zu ist. Und da habe ich mir gedacht, das muss doch im digitalen Zeitalter irgendwie besser gehen. Dementsprechend hatte ich lange die Idee und als ich dann im Radio hörte, dass es jemand anderswo umgesetzt hat, habe ich auch gewusst, gut, es muss irgendwie von der Bahn Daten geben, auf die man zurückgreifen kann. Und dementsprechend habe ich ein bisschen tiefer gegraben und dann innerhalb von 2 Wochen hier die Schranken-Meinerschaff-App entwickelt.
0: Ja, für die 4 Bahnübergänge in Meinerschaff wird dort dann zum Beispiel in einem Countdown angezeigt, wann die jeweilige Schranke zu- oder aufmacht. Und man kann sich auch die Prognosen für die nächste Stunde anschauen, wie lange ein Bahnübergang zum Beispiel dicht bleibt. Ist richtig interessant, ich habe da mal reingeschaut und natürlich auch praktisch. Alles dazu findet ihr entweder in der App oder auf der Internetseite schranken-meinerschaff.de. Und für euch gibt's jetzt einen Song, mit dem ich meine Eltern damals immer sehr gerne geärgert habe. War ein absolutes Lieblingslied von mir in der Kindheit. Hier ist Marquez und Vayamos Compañeros.

Ganz entspannt geht's durch den Nachmittag hier bei Radio Primavera. Mit uns wisst ihr immer Bescheid, was vor eurer Haustür los ist. Und in Aschaffenburg-Schweinheim gibt's gerade einen großen Feuerwehreinsatz. Dort brennt ein Wohnhaus. Alles dazu und weitere Nachrichten von hier bekommt ihr gleich um 16:30 hier bei Radio Primavera.

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20: Es kühlt jetzt langsam aber sicher ein bisschen ab bei uns im Primavera-Land. 38 Grad sind es zwar noch in Kleinostheim, in Mönchberg jetzt aber nur noch in Anführungszeichen 36. Dazu ein Mix aus Sonne und Wolken und auch Wind. Der kann die nächsten Stunden dann noch kräftiger werden, teils auch Sturmböen möglich, aber später am Abend kühlt es durch den Wind auch ein bisschen ab, da ab 19 Uhr haben wir es schon wieder unter 30 Grad. Und damit ist es 16:30.
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21: Ich bin Marlene Dietscheid, guten Tag. Feuerwehreinsatz in Aschaffenburg-Schweinheim. In der Ebertsbacher Straße brennt es aktuell an einem Wohnhaus. Ein Großaufgebot an Feuerwehrkräften ist vor Ort. Weitere Details sind bislang nicht bekannt. Ein Überholmanöver zwischen Niedernberg und Großostheim endet mit einem schwer verletzten Motorradfahrer. Der 66-Jährige ist am Vormittag in das Heck eines Transporters gekracht. Lilli Tunschkoll.
0: Auf der Kreisstraße AB16 führte die Straßenmeisterei gegen Vormittag mit einem Unimog Mäharbeiten durch. Ein 27-Jähriger wollte das Fahrzeug mit seinem Transporter überholen. Dabei prallte der Motorradfahrer, der direkt dahinter fuhr, in das Heck des Transporters und stürzte. Er kam mit schweren Verletzungen ins Krankenhaus. Der Fahrer des Transporters blieb unverletzt. Ein Gutachter soll jetzt klären, wie genau es zu dem Unfall kam. Die Strecke war für mehrere Stunden gesperrt. Die Polizei sucht noch nach Zeugen.
21: Die Mülltonnen in Miltenberg sind weg. Seit Anfang Mai läuft dort ein unterirdisches Abfallsystem. 46 Haushalte aus der Café- und Jägergasse entsorgen ihr Müll jetzt in 4 unterirdische Behälter hinter dem alten Krankenhaus. Sensoren melden automatisch, wann die Behälter geleert werden müssen. Tim Bohle, Leiter der Miltenberger Abfallwirtschaft, erklärt auf Primavera-Nachfrage, wie sich das Projekt bis jetzt bewährt.
5: Das Unterflurmüllsystem in der Kaffeegasse in Miltenberg hat sich bislang als gelungenes Pilotprojekt erwiesen. Es sorgt für ein sauberes Stadtbild, erleichtert die Abfallentsorgung und wird gut angenommen. Hier wird Restmüll, Biomüll, Papiermüll und Verpackungsmüll unterirdisch gesammelt. Die Füllstände werden automatisch gemessen und es wird bei Bedarf geleert.
21: Und alle Nachrichten aus der Welt gibt's wieder zur vollen Stunde.
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20: Um kurz nach 4:30, Achtung auf der A3 Richtung Frankfurt. Da ist immer noch der rechte Streifen gesperrt zwischen dem Offenbacher Kreuz und Frankfurt Süd. Da laufen Bergungsarbeiten mit einem Auto mit Wohnanhänger. Also es staut sich hier auch entsprechend ein bisschen zurück. Geblitzt wird auf der Haibacher Höhe Richtung Straß-Bessenbach. Kurz vor der Bushaltestelle, da sind 50 erlaubt. Am Ortsausgang von Mömmlingen, wenn ihr Richtung Eisenbach fahrt. Und in Miltenberg in der Bürgstädter Straße, da dürft ihr 30 fahren. Falls ihr unterwegs noch was entdeckt, Staus oder Blitzer, dann seid ihr hier bei uns an der richtigen Adresse. Die Nummer ist die 0800 66 66 und die 400. Gute Fahrt euch.
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0: ist das bei eurem Wohlfühlradio Primavera. Und da gibt's gute Nachrichten in Sachen Festen und Feiern hier bei uns. In Amorbach kehrt nach 3 Jahren Pause das Sommerrausch zurück. Und es wird auch noch deutlich größer. Die Stadt Amorbach macht das jetzt nicht mehr alleine, weil das zu viel Organisation war. Jetzt hat sie die Agentur Peripherik hinzugeholt. Geschäftsführer Fritz Krings.
1: Der Bürgermeister Peter Schmidt, der ja unermüdlich ist, wollte das nicht hinnehmen, dass das nicht organisierbar ist und hat dann uns als Agentur angesprochen, ob wir uns vorstellen können, dieses Kabarettfestival wieder auf die Beine zu stellen. Dann haben wir gesagt, ja, das können wir uns vorstellen, aber nur dann, wenn man es erweitern kann.
0: Ja, das Festival geht jetzt 3 Tage lang, ist nächstes Jahr im Juni. Am Freitag wird gestartet mit Live-Musik, Samstag ist dann der Kabarettabend und Sonntag steht der Familienrausch an für Groß und Klein. Tickets gibt's ab morgen online über die Homepage des Sommerrauschs.
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1: Ja, so langsam geht's in die heiße Phase im Profifußball. Morgen in einer Woche rollt in der zweiten und dritten Bundesliga nämlich schon wieder der Ball. Aktuell laufen noch fleißig die Vorbereitungen. Für Hertha BSC und Greuther Fürth steht morgen jeweils ein ordentlicher Härtetest gegen Bundesligisten an. Für die Berliner geht es gegen Köln und das Kleeblatt testet gegen Freiburg. Die Bundesligisten selbst haben übrigens noch ein bisschen länger Zeit, bis sie wieder ran müssen. Das Eröffnungsspiel steigt nämlich erst am 28. August. Da empfängt Meister Bayern München den VfB Stuttgart.
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15: Fast überall im Primavera-Land hat sich's jetzt ein bisschen zugezogen am Himmel, dazu auch viel Wind stellenweise. Zwischen Amorbach und Miltenberg gibt's auch gerade kleine Hitzeschauer, da können sich jetzt auch teils Sturmböen bilden. Ansonsten ist es noch ziemlich warm bei uns mit um die 37, 38 Grad. Aber die nächste Stunde kühlt's dann ab durch den Wind, der vertreibt die Hitze nämlich ein bisschen und dann kriegen wir einen Temperatursturz von bis zu 10 Grad. Und damit wird's 17 Uhr.
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16: Ich bin Stefan Schütz. Das Vertrauen in den Staat ist auf einen Tiefstand gesunken. Das zeigt eine Bürgerbefragung im Auftrag des Beamtenbunds. 79% der Befragten meinen, der Staat sei mit Aufgaben und Problemen überfordert. Fiona Reinhardt berichtet.
17: Besonders mit Blick auf die soziale Absicherung und die Rente.

0: Die Verbraucherpreise in Deutschland sind im Juli um 2,8% gestiegen, deutlich mehr als zuletzt. Grund ist unter anderem das Auslaufen des Tankrabatts. Auch der andauernde Iran-Krieg belastet die Energiemärkte. Fachleute erwarten, dass etwa Nahrungsmittel in den kommenden Monaten teurer werden, weil Erzeuger höhere Energiekosten weitergeben. Erstmals seit Jahren macht die Deutsche Bahn mit ihrem Kerngeschäft wieder Gewinn. Hinzu kommt eine hohe Nachfrage. Rund 960 Millionen Bahnfahrten machten die Reisenden in den ersten 6 Monaten 1,8% mehr als im Vorjahreszeitraum. Unterm Strich verzeichnete die Bahn eigenen Angaben zufolge im ersten Halbjahr ein Plus von 147 Millionen Euro. Ab dem 1. August haben Erstklässler einen Rechtsanspruch auf Ganztagsbetreuung. Das Institut der deutschen Wirtschaft rechnet aber damit, dass einige westdeutsche Bundesländer das zunächst nicht komplett hinkriegen. Stellenweise gibt's noch große Lücken. Trotzdem sollen fast alle Kinder einen Platz bekommen, notfalls eben mit größeren Gruppen oder anderen Übergangslösungen. Der Bundesgerichtshof verhandelt seit heute einen ziemlich pikanten Fall. Verstößt das Weiterleiten privater Chats an Dritte gegen EU-Datenschutzrecht? Zwei ehemalige Freundinnen liegen sich in den Haaren. Die eine hatte Nachrichten über den Arbeitsplatz der anderen ausgerechnet an deren Arbeitgeber weitergeleitet. Die Folge? Kündigung. Jetzt fordert die Betroffene Schadenersatz.
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3: 2:05 haben wir es. Achtung auf der A3 Richtung Würzburg. Zwischen dem Offenbacher Kreuz und Offenbach, da liegen Spanngurte auf der Fahrbahn. Passt hier bitte auf. Dann nochmal die A3 Richtung Würzburg zwischen dem Seligenstädter Dreieck und Stockstadt. Da steht ein defektes Fahrzeug auf dem Standstreifen, auf der rechten Spur sogar. Bitte hier auch vorsichtig fahren. Die A3 in die Fahrtrichtung Frankfurt zwischen Rohrbrunn und Weibersbrunn. Ein defekter LKW. Da sind Standstreifen und die rechte Spur blockiert. Und dann fahrt auch nochmal bitte auf der A661 vorsichtig Richtung Darmstadt. Zwischen Offenbach-Taunusring und dem Offenbacher Kreuz hat es einen Unfall auf der mittleren Spur gegeben. Bitte hier auch aufpassen, also ist ein bisschen was los. Geblitzt wird am Ortsausgang von Mömmlingen, wenn ihr Richtung Eisenbach fahrt. Auf der Heilbacher Höhe Richtung Straß-Bessenbach, da sind 50 erlaubt. Und im Miltenberg in der Bürgstädter Straße in der 30er-Zone. Falls ihr noch was seht unterwegs, dann gebt uns gerne Bescheid. Die Nummer ist die 0800 66 66 und die 400. Gute Fahrt euch.
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3: So sieht's aus. Und wir bringen euch jetzt ganz entspannt rein in euren wohlverdienten Feierabend zusammen mit Bon Jovi und Simply Red. Ja.

0: Wir begleiten euch durch diesen windigen und heißen Donnerstag mit Bon Jovi hier bei Radio Primavera. Kunstliebhaber kommen jetzt in Aschaffenburg wieder voll auf ihre Kosten. Dort startet dieses Wochenende die Ausstellung Vertraute Gesten, Werke aus der Sammlung Gunther Jägers. Gezeigt werden erstmals zahlreiche Werke aus der Privatsammlung des Aschaffenburger Unternehmers. Die Ausstellung vereint Arbeiten renommierter Künstler mit Werken jüngerer zeitgenössischer Künstler. Thomas Schauerte ist Leiter der Museen in Aschaffenburg.
1: Das ist eine ganz große Opulenz, die sich hier auftut, wenn man in den Raum reinkommt. Und man entdeckt eigentlich sofort, gerade bei der gegenständlichen Malerei, ein Motiv, das einen besonders anspricht. Das hat keine Systematik, die Ausstellung. Das heißt, man folgt einfach seinen eigenen Interessen und Vorlieben. Und ich finde, so müssen Ausstellungen mit zeitgenössischer Kunst einfach sein.
0: Ja, sehr cool. Heute Abend gibt es die Vernissage in der Christuskirche. Ab morgen ist die Ausstellung in der Kunsthalle der Jesuitenkirche zu sehen. Erste Eindrücke und weitere Infos findet ihr auch online bei uns auf primavera24.de.

Das ist Musik aus den 80ern hier bei Radio Primavera. Und gleich schauen wir wieder in unseren Nachrichten, was da so los ist. Zum Beispiel schauen wir, was in Aschaffenburg-Schweinheim gerade passiert. Dort gibt es nämlich aktuell einen großen Feuerwehreinsatz. Alles dazu und weitere Nachrichten von hier hören wir gleich um 5:30.

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17: 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Es wird jetzt deutlich angenehmer bei uns draußen. Zwischen 34 und 37 Grad haben wir es aktuell bei uns im Primavera-Land. Dazu viel Wind und der vertreibt im Laufe des Abends die Hitze so ein bisschen. Dann kühlt es auch die nächsten Stunden auf unter 30 Grad wieder ab. Und die Unwetterfront, die streift das Primavera-Land nur. Die kommt jetzt nicht wirklich bei uns an. Also mit Hitzegewittern ist jetzt am Abend erstmal nicht zu rechnen. Und damit ist es 5:30.
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19: Ich bin Marlene Dietscheid, guten Abend. In Aschaffenburg-Schweinheim ist ein Feuer von einer Garage auf ein Wohnhaus übergegriffen. Der Brand ist in der Ebersbacher Straße ausgebrochen. Das Gebäude ist aktuell unbewohnbar. Der Schaden liegt laut Polizei im mittleren fünfstelligen Bereich. Ein Großaufgebot der Feuerwehr ist vor Ort. Die Kripo ermittelt zur Brandursache. Heute fällt der Startschuss für das Dreiländer-Rad-Event durch den Odenwald. Die erste Etappe führt auch durch den Landkreis Miltenberg, unter anderem über Mömmlingen, Niedernberg, Sulzbach, Leidersbach und Kleinheubach bis nach Bürgstadt. Rund 170 Radfahrer legen an drei Tagen über 260 Kilometer und fast 1900 Höhenmetern zurück. Das beliebte Rad-Event feiert in diesem Jahr bereits sein 25-jähriges Jubiläum. Die Kitas im Primavera-Land werden immer digitaler. In Hösbach soll eine Kita-App in Zukunft Eltern und Erzieher bei organisatorischen Aufgaben unterstützen. Maxi Germann.
20: Elterninformationen, Termine für Veranstaltungen und andere organisatorische Dinge könnten bald in Hösbacher Kitas über eine App geregelt werden. Eltern können dort auch Abwesenheiten ihrer Kinder eintragen. In Wächtersbach wurde bereits letztes Jahr ein bestehendes Online-Portal um eine mobile Anwendung ergänzt. Und auch in Bruchköbel gibt es seit 2 Jahren eine Kita-App. In Hösbach steht das Thema heute auf der Tagesordnung.
19: In Niedernberg sind in der Nacht 2 geparkte Autos komplett ausgebrannt. Der BMW und der Ford standen in der Dieselstraße. Auch ein angrenzendes Gebäude wurde durch die Flammen beschädigt. Verletzt wurde niemand. Der Schaden liegt bei rund 40.000 Euro. Die Kripo ermittelt zur Brandursache und schließt Brandstiftung nicht aus. Und alle Nachrichten aus der Welt gibt's wieder zur vollen Stunde.
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17: Um kurz nach 5:30, Achtung auf der A661 Richtung Darmstadt. Zwischen Offenbach-Taunusring und dem Offenbacher Kreuz, da staut es sich nach dem Unfall zurück. Hier laufen gerade die Aufräumarbeiten. Ihr werdet über den Standstreifen geleitet. Dann haben wir noch die A3 Richtung Frankfurt zwischen Rohrbrunn und Weibersbrunn. Da steht ein defekter LKW. Die rechte Spur und der Standstreifen sind hier gerade dicht. Und dann nochmal die A3 Richtung Würzburg zwischen dem Seligenstädter Dreieck und Stockstadt. Da steht ein defektes Fahrzeug auf der rechten Spur. Geblitzt wird am Ortsausgang von Mömmlingen, wenn ihr Richtung Eisenbach fahrt. Auf der Heilbacher Höhe Richtung Straß-Bessenbach in der 50er. Und in Miltenberg wird in der Bürgstädter Straße geblitzt. Da sind 30 erlaubt. Falls ihr noch was seht unterwegs, dann könnt ihr uns gerne kostenlos anrufen. Die Nummer ist die 0800 66 66 400. Gute Fahrt euch.
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0: Wir kühlen uns jetzt langsam ab an diesem Hitzedonnerstag hier bei Radio Primavera. Und vielleicht geht ihr da jetzt schon mal in eure Wochenendplanung rein. Und falls ihr noch nicht wisst, was ihr machen sollt, dann haben wir da jetzt ein paar Tipps für euch. In Aschaffenburg-Leider startet morgen die Kerb auf dem Friedrich-Krane-Platz. Bis Montag bekommt ihr dort lecker zu essen und zu trinken, natürlich auch begleitet von einem bunten Rahmenprogramm. In Eschau ist Weinfest, in Heusenstamm Open-Air-Kino im Schwimmbad und in Sommerkarl-Vormwald feiert die Feuerwehr ganze 100 Jahre Jubiläum. Organisator Boris Kriebel.
1: 100 Jahre Feuerwehr Vormwald, das wird richtig gefeiert. Am Samstag geht der Festbetrieb um 18 Uhr los. Die Jugendband Obacht lockt die Bühne ab 7:30, bevor die Band Melibokus gegen 8:30 für mega Partystimmung sorgt. Am Sonntag gibt's Frühschoppe, Handkäse mit Musik, Brot und Glöß und nachmittags um 4 die Brauhausmusikante Barbarossa. Der Eintritt ist frei. Und keine Angst vor der Hitze, in Vormwald geht immer frisch Lüftchen und das Bier ist kalt. Kommt gern bei uns vorbei, wir freuen uns auf euch.
0: Ja, sehr schön. Natürlich ist noch viel mehr los bei uns jetzt am Wochenende. Klickt euch einfach gerne mal rein auf primavera24.de, da findet ihr unseren Veranstaltungsüberblick.

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2: Ja, Sommerzeit ist für viele natürlich auch wieder Campingzeit. Deshalb schauen wir heute mal auf den Campingplatz Nesshof. Der liegt in Niedersachsen. Hier erwarten euch die Tage um die 30 Grad. Camping hat vor allem was, denn ihr könnt morgens entspannt vom Wohnwagen aus frühstücken, dann eine Fahrradtour durch die idyllische Landschaft machen oder einen Spaziergang. Und den Tag könnt ihr dann bei einem leckeren Grillabend oder einem gemütlichen Sonnenuntergang ausklingen lassen. Oder es geht für euch auf die Insel Brač in Kroatien. Dort erwarten euch die Tage strahlender Sonnenschein, rund 30 Grad und glasklares, türkisfarbenes Wasser. Also Sonnencreme drauf und ab ins Meer oder ihr chillt einfach auf einer Liege mit einem kühlen Drink in der Hand. Zum Abend lohnt sich auch noch ein Spaziergang durch die kleinen Hafenorte oder ein leckeres Essen in einem Restaurant mit Blick aufs Meer.
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16: Es ist windig fast überall bei uns im Primavera-Land. Deshalb sinken die Temperaturen jetzt auch Stück für Stück. Zwischen 32 und 36 Grad haben wir es aktuell noch. Später zieht es sich noch ein bisschen mehr zu. Es kann stellenweise auch noch mal ein bisschen regnen. Dazu bleibt es windig. Aber Unwetter, das ist jetzt für diesen Abend erstmal nicht in Sicht. Und damit wird es 18 Uhr.
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17: Ich bin Stefan Schütz. Die Europäische Union will sich bei künstlicher Intelligenz nicht länger von Google, Amazon und Co. abhängen lassen und plant 7 riesige KI-Rechenzentren. Die EU-Kommission sucht jetzt für die sogenannten Gigafactories private Investoren und schießt bis zu 10 Milliarden Euro zu. Fast 4,4 Millionen Menschen aus der Ukraine haben bisher in der EU Schutz vor Russland gefunden. Doch ukrainische Männern soll das erschwert werden. Vereinfachte Aufnahmeregeln entfallen, berichtet Dieter Ebeling aus Brüssel.
18: Das von Russland angegriffene Land hat ein massives Problem mit mehr als 2 Millionen Fahnenflüchtigen. Die sollen künftig in der EU nicht mehr in den Genuss eines vereinfachten Aufnahmeverfahrens kommen. Dieses Verfahren soll künftig hier nur noch für die gelten, die schon Wehrdienst geleistet haben. Alle anderen Wehrdienst

0: Geschoss im Ernstfall unschädlich zu machen, heißt es. Polen ist NATO-Mitglied und das Militärbündnis teilte mit, die Luft- und Bodenabwehr sei aktiviert worden. In Australien hat ein Buch nach 150 Jahren den Weg in eine Bibliothek zurückgefunden. Ein Mann hat es abgegeben, nachdem er es bei Renovierungsarbeiten gefunden hatte. Wer das Werk über antike griechische Bauwerke einst ausgeliehen hat, lässt sich nicht mehr klären. Die Überziehungsgebühr würde sich auf rund 17.000 Euro belaufen. Der Streit zwischen dem Europäischen Fußballdachverband UEFA und dem Weltverband FIFA spitzt sich zu. Sollte der von FIFA-Chef Infantino gewünschte Investorendeal allein als Plan bestehen bleiben, drohen alle UEFA-Mitglieder mit einem Boykott aller FIFA-Wettbewerbe. Falls Infantino die kommerziellen Rechte an Weltmeisterschaften verkauft, dann steigt der Druck, sie häufiger als alle 4 Jahre zu veranstalten, so die Befürchtung der Europäer.
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3: 6:02 haben wir es. Achtung, auf der A3 Richtung Frankfurt zwischen Markt Heidenfeld und Rohrbrunn hat es einen Unfall gegeben. Da ist der Standstreifen gerade dicht. Dann die A3 Richtung Frankfurt nochmal zwischen Rohrbrunn und Weibersbrunn. Da steht immer noch ein defekter LKW. Standstreifen und rechte Spur sind da blockiert. Und die A661 Bad Homburg Richtung Darmstadt zwischen Offenbach-Taunus-Ring und dem Offenbacher Kreuz laufen aktuell Aufräumarbeiten nach einem Unfall. Ihr müsst dort aktuell über den Standstreifen lang. Es staut sich auch zurück. Geblitzt wird am Ortsausgang von Mömmlingen, wenn ihr Richtung Eisenbach fahrt und auf der Heilbacher Höhe Richtung Straß-Bessenbach. Da sind 50 erlaubt. Falls ihr noch einen Blitzer unterwegs entdeckt, gebt uns gerne Bescheid. Die Nummer ist die 0800 66 66 400. Gute Fahrt euch.
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0: Damit aber geht es durch den Abend hier an diesem Donnerstag. Ihr hört Radio Primavera. Und wir sorgen nicht nur bei der Musik für ein gutes Gefühl, sondern auch bei den Nachrichten. Deshalb hat mein Kollege Tim Obert jetzt für euch die drei guten Nachrichten des Tages.
1: Los geht's mit Uganda. Das Land hat den jüngsten Ebola-Ausbruch erfolgreich eingedämmt und gilt jetzt offiziell wieder als Ebola-frei. Ein wichtiger Erfolg, der zeigt, wie viel entschlossenes Handeln und gute Zusammenarbeit bewirken können. Außerdem gibt's gute Nachrichten für alle, die sich schon mal über Mogelpackungen geärgert haben. Die EU verschärft nämlich ihre Verpackungsvorschriften. Künftig sollen Verpackungen nur noch so groß sein wie nötig. Das spart Müll, erleichtert das Recycling und soll unnötig viel Luft in der Verpackung verhindern. Und zum Schluss auch noch ein Blick in die Forschung. Ein internationales Wissenschaftsteam hat herausgefunden, warum Kinder, die auf einem Bauernhof aufgewachsen sind, oft seltener Allergien bekommen. Bestimmte Bakterien trainieren offenbar schon früh das Immunsystem. Diese Erkenntnisse könnten langfristig dabei helfen, neue Therapien gegen Allergien zu entwickeln.
0: Danke dir, Tim. Weitere Nachrichten und was hier vor allem bei uns los ist, das hören wir gleich wieder bei meiner Kollegin Marlene Lietscheid um 6:30.

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15: Vielerorts im Primavera-Land ist es durch den Wind jetzt schon ein bisschen abgekühlt. Zwischen 30 und 35 Grad messen wir größtenteils. Dazu noch viele Wolken am Himmel. Die nächsten Stunden kann es dann stellenweise auch noch mal ein bisschen regnen. Größere Hitzegewitter bleiben jetzt am Abend allerdings aus bei uns. Dafür wird es in der Nacht dann wieder ein bisschen kühler. Da kühlt es dann auf bis zu 18 Grad runter. Und damit haben wir es 6:30.
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16: Ich bin Marlene Dietscheid. Guten Abend. In Aschaffenburg-Schweinheim ist ein Feuer am Nachmittag von einer Garage auf ein Wohnhaus übergegriffen. Der Brand ist in der Ebersbacher Straße ausgebrochen. Das Gebäude ist aktuell unbewohnbar. Der Schaden liegt laut Polizei im mittleren fünfstelligen Bereich. Ein Großaufgebot der Feuerwehr ist vor Ort. Die Kripo ermittelt zur Brandursache. Verletzt wurde niemand. In Heigenbrücken geht es heute um Deutschlands größtes Radrennen. Der Gemeinderat spricht über die Lidl-Deutschland-Tour, die am 19. August in Bad Orb startet. Die erste 216 Kilometer lange Etappe führt einen Tag später quer durchs Primavera-Land. Unter anderem über Wiesen, Heinrichsthal, Rotenbuch sowie durch den östlichen Landkreis Miltenberg. Ursprünglich sollte die Tour in Aschaffenburg starten. Die Stadt zog sich aber wegen der gescheiterten Finanzierung zurück. Die Mülltonnen in Miltenberg sind weg. Seit Anfang Mai läuft dort ein unterirdisches Abfallsystem. 46 Haushalte aus der Kaffee- und Jägergasse entsorgen ihren Müll jetzt in 4 unterirdischen Behältern hinter dem alten Krankenhaus. Sensoren melden automatisch, wann die Behälter geleert werden müssen. Tim Bohle, Leiter der Miltenberger Abfallwirtschaft, erklärt auf Primavera-Nachfrage, was sie mit dem System erreichen wollen.
17: Mit dem Betrieb des Systems wollen wir dieses Entsorgungsmodell auf Herz und Nieren testen, um Schlüsse für eine mögliche Erweiterung unseres Entsorgungsangebotes im Landkreis Miltenberg zu ziehen. Unser ausdrücklicher Dank gilt der Stadt Miltenberg und den Bürgerinnen und Bürgern, die mit ihrer Bereitschaft, sich auf das Projekt einzulassen, dieses erst möglich gemacht haben.
16: Und das passiert heute noch im Primavera-Land. Der Gemeinderat Hössbach spricht am Abend über die Einführung einer Kita-App. Und in Rottgau-Weißkirchen ist die Hauptstraße rund um die Kirche wegen der Kerb gesperrt. Und alle Nachrichten aus der Welt gibt's wieder zur vollen Stunde.
15: Danke, Marlene.
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15: Um kurz nach 6:30, da haben wir immer noch die A661 Richtung Darmstadt. Zwischen Offenbach-Taunusring und dem Offenbacher Kreuz laufen noch die Aufräumarbeiten nach dem Unfall. Ihr werdet hier über den Standstreifen geleitet, es staut sich zurück. Die A3 Richtung Frankfurt zwischen Robbrunn und Weibersbrunn, defekt der LKW, da sind gerade die rechte Spur und der Standstreifen dicht. Und dann haben wir nochmal die A3 Richtung Frankfurt zwischen Marktheidenfeld und Robbrunn, da hat es auch noch einen Unfall gegeben, da ist auch der Standstreifen gesperrt. Geblitzt wird in Mömmlingen am Ortsausgang, wenn ihr Richtung Eisenbach unterwegs seid und auf der Haibacher Höhe Richtung Straß-Bessenbach, kurz vor der Bushaltestelle in der 50er. 0800 66 66 400 ist die kostenfreie Nummer zu uns ins Studio, wenn ihr noch was seht.
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0: Lena Meyer-Landrut, 16 Jahre ist es schon her, dass sie unseren ESC-Sieg geholt hat. Wahnsinn, wie die Zeit rennt. Es hat jetzt ein bisschen abgekühlt bei uns im Primavera-Land. Und wenn ihr Lust auf Kino habt, dann ist das hier ja was für euch. Der Film Extrawurst, heute bei den Campus-Filmnächten an der Technischen Hochschule in Aschaffenburg. Laura vom Casino-Kino.
1: Die Kultur-Clash-Komödie Extrawurst mit Harpe Kerkeling und Christoph Maria Herbst. Auch auf jeden Fall ein deutscher Kassenschlager gewesen, für alle, die es nicht gesehen haben und sich nochmal drauf freuen und vielleicht auch so ein bisschen Tennisliebhaber sind, weil darum geht es ja auch in dem Film. Kommt alle vorbei und haben wir auf jeden Fall was zu lachen und einen tollen Abend vor uns.
0: Ja, so sieht's aus. Los geht's um 21:30 heute. Tickets gibt's online und auch noch an der Abendkasse. Ich hoffe, ihr macht euch einen schönen Abend, ob mit Film oder mit einem guten Buch daheim auf der Couch. Hier bekommt ihr auf jeden Fall jetzt noch weiterhin entspannte Musik für euren Feierabend. Und wir hören uns dann morgen wieder ab 15 Uhr hier bei Radio Primavera.

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12: Wir können endlich jetzt mal wieder ein bisschen durchatmen. Heute Abend um die 29 Grad sind es aktuell zwischen Wächtersbach und Armerbach. Dazu immer noch ziemlich bewölkt, am Himmel stellenweise auch noch ziemlich windig. Und es kann jetzt die nächsten Stunden doch noch ein bisschen gewittern bei uns, vor allem im hessischen Teil der Region, also im Main-Kinzig-Kreis, im Kreis Offenbach und im Kreis Darmstadt-Dieburg. Da warnt der Deutsche Wetterdienst jetzt vor starkem Gewitter. Morgen, da sieht es dann insgesamt schon wieder ein bisschen besser aus. Über den Tag bekommen wir einen freundlichen Mix aus Sonne und Wolken bei bis zu 33 Grad. Gegen Abend sind dann aber auch wieder ein paar Hitzegewitter möglich. Und damit ist es 19 Uhr.
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13: Ich bin Florian Klaus. Die Europäische Fußballunion UEFA droht im Streit mit dem Weltverband FIFA um einen Investorendeal mit einem großen Schritt. Solange die Vorschläge auf dem Tisch lägen, würden keine Nationalmannschaften aus der UEFA an Wettbewerben der FIFA mehr teilnehmen. Das hat die UEFA nach einem Treffen der Mitglieder mitgeteilt. Sie droht damit nicht nur mit einer Absage für die Männer-WM 2030, sondern auch schon für die WM der Frauen im kommenden Jahr. Ab wann handelt es sich um einen Verstoß gegen den Datenschutz, wenn zum Beispiel WhatsApp-Nachrichten an Dritte weitergeleitet werden? Damit beschäftigt sich seit heute der Bundesgerichtshof. Eine Frau hatte einer Freundin per Textnachrichten die Zustände bei ihrem Arbeitgeber mitgeteilt. Nach einem Streit leitete die Beklagte die Nachrichten an die Praxis weiter, der Klägerin wurde daraufhin gekündigt. Fast 4,4 Millionen Menschen aus der Ukraine haben bisher in der EU Schutz gefunden. Doch ukrainischen Männern soll nun die Flucht vor dem Krieg gegen Russland

0: Wehrdienst kommen. Dieses Verfahren soll künftig hier nur noch für die gelten, die schon Wehrdienst geleistet haben. Alle anderen Wehrpflichtigen müssten normale Asylanträge stellen. Immerhin, wer schon jetzt in der EU ist, darf auch hier bleiben.
1: Nach dem Auslaufen des Tankrabatts ist die Inflation in Deutschland sprunghaft gestiegen. Die Verbraucherpreise lagen im Juli um 2,8% höher als ein Jahr zuvor. Besonders die Kosten für Energie sind gestiegen, dazu gehört auch Sprit. In den nächsten Monaten könnte die Inflationsrate noch weiter steigen. Die Auswirkungen des Energieschocks seien noch nicht vollständig zum Tragen gekommen, hat vor kurzem die EZB-Chefin Lagarde gesagt.
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3: Um 7:02. Bitte Achtung, wenn ihr gerade rund um Nidderau unterwegs seid. Die Straße zwischen Nidderau und Keichen ist gerade voll gesperrt wegen eines Brandes. Wenn ihr in Nidderau-Eichen, Keichen, Bütesheim und Erbstadt seid, dann bitte haltet Fenster und Türen wegen Rauch geschlossen. Dann haben wir noch die Landstraße zwischen Wächtersbach-Wittgenborn und Spielberg. Da hat es hier haben wir Axt am Mordsausgang. Ausgang von Mömmlingen, wenn ihr Richtung Eisenbach fahrt und auf der Haibacher Höhe Richtung Straß-Bessenbach, kurz vor der Bushaltestelle in der 50er. Gute und sichere Fahrt euch.
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8: Ich bin Marlene Dietscheid. In Aschaffenburg-Schweinheim ist ein Feuer am Nachmittag von einer Garage auf ein Wohnhaus übergegriffen. Der Brand ist in der Ebersbacher Straße ausgebrochen. Das Gebäude ist aktuell unbewohnbar. Der Schaden liegt laut Polizei im mittleren fünfstelligen Bereich. Ein Großaufgebot der Feuerwehr ist vor Ort. Die Kripo ermittelt zur Brandursache. Verletzt wurde niemand. In Heigenbrücken geht es heute um Deutschlands größtes Radrennen. Der Gemeinderat spricht über die Lidl-Deutschland-Tour, die am 19. August in Bad Orb startet. Die erste 216 Kilometer lange Etappe führt einen Tag später quer durchs Primavera-Land. Unter anderem über Wiesen, Heinrichsthal, Rotenbuch sowie durch den östlichen Landkreis Miltenberg. Ursprünglich sollte die Tour in Aschaffenburg starten. Die Stadt zog sich aber wegen der gescheiterten Finanzierung zurück. Die Mülltonnen in Miltenberg sind weg. Seit Anfang Mai läuft dort ein unterirdisches Abfallsystem. 46 Haushalte aus der Kaffee- und Jägergasse entsorgen ihren Müll jetzt in 4 unterirdischen Behältern hinter dem alten Krankenhaus. Sensoren melden automatisch, wann die Behälter geleert werden müssen. Tim Bohle, Leiter der Miltenberger Abfallwirtschaft, erklärt auf Primavera-Nachfrage, was sie mit dem System erreichen wollen.
9: Mit dem Betrieb des Systems wollen wir dieses Entsorgungsmodell auf Herz und Nieren testen, um Schlüsse für eine mögliche Erweiterung unseres Entsorgungsangebotes im Landkreis Miltenberg zu ziehen. Unser ausdrücklicher Dank gilt der Stadt Miltenberg und den Bürgerinnen und Bürgern, die mit ihrer Bereitschaft, sich auf das Projekt einzulassen, dieses erst möglich gemacht haben.
8: Und das passiert heute noch im Primavera-Land. Der Gemeinderat Hösbach spricht am Abend über die Einführung einer Kita-App. Und in Rottgau-Weißkirchen ist die Hauptstraße rund um die Kirche wegen der Kerb gesperrt. Und alle Nachrichten aus der Welt gibt's wieder zur vollen Stunde.
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8: Ich bin Florian Klaus. Die europäischen Fußballnationen drohen mit einem Boykott der kommenden Weltmeisterschaften. Grund ist der Plan des Weltverbands FIFA, kommerzielle Rechte an seinen Turnieren an Investoren zu verkaufen. Solange dieses Vorhaben auf dem Tisch liegt, werden keine Nationalmannschaften aus der UEFA mehr an FIFA-Turnieren teilnehmen, drohen die Europäer. Das würde auch schon die WM der Frauen im kommenden Jahr betreffen. Während sich Waldbrände zum Beispiel auf Kreta weiter ausbreiten, hat sich die Lage an der französischen Atlantikküste etwas verbessert. Rachel Sommer berichtet.
9: Die Einsatzkräfte halten den riesigen Waldbrand bei Bordeaux weiter in Schach. Zehntausende Menschen, die ihr Zuhause vorsichtshalber verlassen mussten, können nun wieder heimkehren. Doch nicht überall wendet sich die Lage zum Guten. Auch an etlichen anderen Orten in Frankreich sind Waldbrände ausgebrochen. Noch deutlich weiter südlich von Bordeaux, in Brignoles etwa, haben auch Superstar George Clooney und seine Familie ihr Haus aus Sicherheitsgründen geräumt.
8: Die Deutsche Bahn sieht sich auf einem guten Weg aus der Krise. Der Konzern hat zum ersten Mal seit Jahren im ersten Halbjahr Gewinn gemacht. Unterm Strich gab es ein Plus von 147 Millionen Euro. Dazu kommt die weiterhin hohe Nachfrage. Rund 960 Millionen Fahrten haben die Reisenden zwischen Januar und Juni gemacht, knapp 2% mehr als im Vorjahreszeitraum. Die deutschen Fußballstadien sind gut besucht. In der vergangenen Saison haben die Clubs aus der ersten und zweiten Bundesliga so viele Tickets verkauft wie noch nie. Im Schnitt waren es knapp 35.000 Tickets pro Spiel. Insgesamt mehr als 21 Millionen. Die erste Liga hat von der Rückkehr des 1. FC Köln und des Hamburger SV profitiert. In der zweiten Liga gab es ein leichtes Minus.
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16: Ich bin Florian Klaus. Das Vertrauen in den Staat ist auf einen Tiefstand gesunken. Das zeigt eine Bürgerbefragung im Auftrag des Beamtenbunds. 79% der Befragten meinen, der Staat sei mit Aufgaben und Problemen überfordert. Fiona Reinhardt berichtet.
17: Besonders mit Blick auf die soziale Absicherung und die Rente halten viele Menschen den Staat für überfordert. Fast jeder Fünfte hat aber auch wenig Vertrauen in den Staat, wenn es um Steuern und Finanzen geht. Ausnahme ist die Asyl- und Flüchtlingspolitik. Hier hat das Vertrauen deutlich zugenommen. Experten gehen davon aus, dass die wechselnden Regierungen und die Unzufriedenheit mit der Merz-Regierung Grund für den Vertrauensverlust sind.
16: Die Europäische Fußballunion UEFA droht im Streit mit dem Weltverband FIFA um einen Investorendeal mit einem großen Schritt. Solange die Vorschläge auf dem Tisch lägen, würden keine Nationalmannschaften aus der UEFA an Wettbewerben der FIFA mehr teilnehmen. Das hat die UEFA nach einem Treffen der Mitglieder mitgeteilt. Sie droht damit nicht nur mit einer Absage für die Männer-WM 2030, sondern auch schon für die WM der Frauen im kommenden Jahr. In diesem Jahr sind schon jetzt mehr Menschen in Deutschland an Hitze gestorben als sonst in ganzen Jahren. Fast 10.000 Hitzetote waren es bisher, schätzt das Robert-Koch-Institut. Mehr als die Hälfte davon führt das RKI auf die Hitzewelle in der zweiten Junihälfte zurück. Große Hitze ist besonders für ältere Menschen gefährlich. Meist ist es eine Kombination mit bestehenden Vorerkrankungen, die zum Tod führt. In Australien hat ein Buch nach 150 Jahren den Weg in eine Bibliothek zurückgefunden. Ein Mann hat es abgegeben, nachdem er es bei Renovierungsarbeiten gefunden hatte. Wer das Werk über antike griechische Bauwerke einst ausgeliehen hat, lässt sich nicht mehr klären. Die Überziehungsgebühr würde sich auf rund 17.000 Euro belaufen.
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15: Ich bin Moritz Einzel. Die europäischen Fußballnationen drohen mit einem Boykott der kommenden Weltmeisterschaften. Grund ist der Plan des Weltverbands FIFA, kommerzielle Rechte an seinen Turnieren an Investoren zu verkaufen. Solange dieses Vorhaben auf dem Tisch liegt, werden keine Nationalmannschaften aus der UEFA mehr an FIFA-Turnieren teilnehmen, drohen die Europäer. Das würde auch schon die WM der Frauen im kommenden Jahr betreffen. Bundeskanzler Merz droht neuer Ärger aus der eigenen Partei. Die drei Ministerpräsidenten von Sachsen, Sachsen-Anhalt und Thüringen stellen sich gegen einen wichtigen Teil der geplanten Rentenreform, die Abschaffung der abschlagsfreien Rente nach 45 Beitragsjahren. Ursula Winkler berichtet.
16: Wer 45 Jahre gearbeitet hat, hat genug eingezahlt, finden die drei CDU-Ministerpräsidenten Vogt, Schulze und Kretschmer. Und sie provozieren mit ihrer Forderung einen neuen Konflikt mit Kanzler Merz. Sie wollen, dass bei den Reformen auch die Lebensrealität der Menschen in Ostdeutschland mitgedacht wird. In den drei Ländern ist die gesetzliche Rente für die meisten die einzige Säule der Alterssicherung. Nur wenige sorgen mit Betriebsrenten oder privat vor.
15: Etwa 4 von 5 Menschen in Deutschland halten den Staat für überfordert. Das geht aus einer Umfrage im Auftrag des Deutschen Beamtenbunds hervor. Beamtenbundchef Geier nannte die Ergebnisse eine Katastrophe und einen Weckruf. Wenn die Leute nach einzelnen Bereichen gefragt werden, sind die Ergebnisse besser. Bei der Asylpolitik zum Beispiel halten nur noch 16% den Staat für überfordert. In den Bereichen soziale Sicherungssysteme und Rente sind es 26%. Die EU will sich bei künstlicher Intelligenz nicht länger von Google, Amazon und Co. abhängen lassen und plant 7 riesige KI-Rechenzentren. Die EU-Kommission sucht für die sogenannten Gigafactories private Investoren und schießt bis zu 10 Milliarden Euro zu. Ziel der Aktion ist es, den Rückstand zu den USA und China im Bereich künstliche Intelligenz aufzuholen.
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10: Ich bin Moritz Einzel. Volle Breitseite gegen die FIFA-Investorenpläne. Der europäische Verband UEFA hat mit Boykott sämtlicher Wettbewerbe des Fußballweltverbandes gedroht. Sollte die FIFA den Plan aufrechterhalten, Vermarktungsanteile der Weltmeisterschaften an Investoren zu verkaufen. Auch der für Nord-, Mittelamerika und die Karibik zuständige Verband CONCACAF stellte sich geschlossen gegen die Pläne von FIFA-Präsident Gianni Infantino. Nach der Entschärfung des CDU-internen Konflikts um die Kabinettsumbildung droht Bundeskanzler Merz neuer Ärger. Die drei Ostministerpräsidenten von Sachsen, Sachsen-Anhalt und Thüringen stellen sich gegen eine Abschaffung der abschlagsfreien Rente nach 45 Beitragsjahren und damit gegen einen wichtigen Baustein der geplanten Reform der Alterssicherung. Sachsen-Anhalts Regierungschef Schulze im ZDF.
11: Zum einen machen wir das, um zu zeigen, wenn wir mit einer Stimme sprechen als drei Bundesländer, da sind wir viel stärker. Und wir sagen, dass bei diesen Themen, bei dem, was im Moment in Berlin diskutiert wird, wir in einzelnen Punkten, aber manchmal auch in vielen Punkten nicht mitmachen werden. Und das haben wir heute in einem Papier auch formuliert.
10: Gerade im Osten sei wichtig, wer 45 Jahre eingezahlt habe, müsse auch abschlagsfrei in Rente gehen können, so Thüringens Regierungschef Vogt. In diesem Jahr sind schon jetzt mehr Menschen in Deutschland an Hitze gestorben als sonst in ganzen Jahren. Fast 10.000 Hitzetote waren es bisher, schätzt das Robert-Koch-Institut. Mehr als die Hälfte davon führt das RKI auf die Hitzewelle in der zweiten Junihälfte zurück. Große Hitze ist besonders für ältere Menschen gefährlich. Meist ist es eine Kombination mit bestehenden Vorerkrankungen, die zum Tod führt. In Australien hat ein Buch nach 150 Jahren den Weg in eine Bibliothek zurückgefunden. Ein Mann hat es abgegeben, nachdem er es bei Renovierungsarbeiten gefunden hatte. Wer das Werk über antike griechische Bauwerke einst ausgeliehen hat, lässt sich nicht mehr klären. Die Überziehungsgebühr würde sich auf rund 17.000 Euro belaufen.
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1: Ich bin Moritz Einzel. Die Europäische Fußballunion UEFA droht dem Weltverband FIFA geschlossen mit einem WM-Boykott, falls die FIFA den angekündigten Investorendeal durchzieht. Solange die Pläne weiter bestünden, werde keine UEFA-Nationalmannschaft an FIFA-Wettbewerben teilnehmen, erklärte der Verband nach einem Dringlichkeitstreffen. David Riemer berichtet.
2: Klare Ansage von der UEFA, eindeutiger geht's nicht. Dadurch gerät FIFA-Boss Infantino gewaltig unter Druck. Denn eine Fußball-WM ohne Spanien, Frankreich, England oder auch Deutschland zum Beispiel eigentlich nicht vorstellbar. Die 55 Mitgliedsverbände, also auch der DFB, lehnen den Verkauf von Beteiligungsrechten an Weltmeisterschaften an private Investoren einstimmig ab. Die Geldmaschine FIFA mit ihrem Chef Infantino will mit dem Verkauf eines Teils ihrer kommerziellen Rechte noch mehr Milliarden einnehmen.
1: Und auch der Verband für Nord- und Mittelamerika sowie die Karibik, CONCACAF, lehnt die FIFA-Pläne ab. Nach dem Auslaufen des Tankrabatts ist die Inflation in Deutschland sprunghaft gestiegen. Die Verbraucherpreise lagen im Juli um 2,8% höher als ein Jahr zuvor. Besonders die Kosten für Energie sind gestiegen. Dazu gehört auch Sprit. In den nächsten Monaten könnte die Inflationsrate weiter steigen. Die EU will sich bei künstlicher Intelligenz nicht länger von Google, Amazon und Co. abhängen lassen und plant 7 riesige KI-Rechenzentren. Die EU-Kommission sucht für die sogenannten Gigafactories private Investoren und schießt bis zu 10 Milliarden Euro zu. Ziel der Aktion ist es, den Rückstand zu den USA und China im Bereich künstliche Intelligenz aufzuholen. Die Deutsche Bahn sieht sich auf einem guten Weg aus der Krise. Der Konzern hat zum ersten Mal seit Jahren im ersten Halbjahr Gewinn gemacht. Unterm Strich gab es ein Plus von 147 Millionen Euro. Dazu kommt die weiterhin hohe Nachfrage. Rund 960 Millionen Fahrten haben die Reisenden zwischen Januar und Juni gemacht. Knapp 2% mehr als im Vorjahreszeitraum.
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1: Ich bin Moritz Einzel. Mit ihrem beispiellosen Terroranschlag vom 7. Oktober 2023 in Israel trat die islamistische Hamas eine neue Welle der Gewalt los. Eine Folge war der jüngste Gaza-Krieg. Jetzt hat der von den USA initiierte sogenannte Friedensrat angeblich eine Vereinbarung zur vollständigen Entwaffnung der Hamas im Gazastreifen erzielt. Das teilte US-Präsident Trump mit. Er sprach von einem monumentalen Schritt hin zu dauerhaftem Frieden und Sicherheit. Die Mitgliedsverbände der Europäischen Fußballunion UEFA drohen dem Weltverband FIFA mit einem WM-Boykott, falls die FIFA den geplanten Investorendeal durchzieht. Das hat die UEFA nach einer Dringlichkeitssitzung mitgeteilt. Auch der Verband für Nord- und Mittelamerika sowie die Karibik CONCACAF stellte sich gegen die FIFA. Deren Präsident Infantino will Vermarktungsanteile an den Weltmeisterschaften an private Geldgeber verkaufen. Bundeskanzler Merz droht neuer Ärger. Die drei Ostminister, Präsidenten von Sachsen, Sachsen-Anhalt und Thüringen, stellen sich gegen eine Abschaffung der abschlagsfreien Rente nach 45 Beitragsjahren und damit gegen einen wichtigen Baustein der geplanten Rentenreform. Thüringens Regierungschef Vogt im ZDF.
2: Wir sind ja nicht dafür gewählt, in Berlin angenehm aufzufallen, sondern was für unsere Menschen hier zu erreichen. 8 Millionen Leute leben in Mitteldeutschland und die erwarten, dass die Lebenswirklichkeiten auch tatsächlich gesehen werden.
1: Der Chef des CDU-Arbeitnehmerflügels Radke stellt sich hinter die Ostministerpräsidenten. Wer 45 Jahre gearbeitet, Verantwortung übernommen und seinen Beitrag geleistet habe, verdiene Respekt und Verlässlichkeit, sagte Radke dem Redaktionsnetzwerk Deutschland. Mehr als 1500 Migranten sind innerhalb einer Woche überwiegend schwimmend in die spanische Nordafrika-Exklave Ceuta gelangt. Der Regionalpräsident von Ceuta fordert deshalb, den Notstand auszurufen und das spanische Militär an der Grenze zwischen Marokko und Ceuta einzusetzen. Die Aufnahmeeinrichtungen seien völlig überlastet.
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1: Ich bin Moritz Einzel. Angesichts der aktuellen Hitzewelle wird einmal mehr klar, Hitzeschutz wird ein immer wichtigeres Thema, gerade für die Städte. Darauf hat der Hauptgeschäftsführer des Deutschen Städtetags Schuchardt eindringlich hingewiesen. Im ZDF sagte er, dass es da ganz unterschiedliche Probleme gibt.
2: Das sind